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Herzlich willkommen hier zu meiner letzten Morning Show hier auf dem alten Portal von Radio Emergency. Das heißt aber nicht, dass es keine mehr geben wird, denn wir sind dann natürlich demnächst irgendwann mit einem neuen Start an Bord hier. Und das kann noch ein bisschen dauern. Ich weiß noch nicht, wie lange das dauert. Ihr wisst ja, wie langsam sowas vorangeht. Und es war ja alles auch noch gar nicht sicher, wie es überhaupt weitergeht mit der Ehe. Aber jetzt haben wir uns entschieden, wir werden das Ganze neu hochziehen. Und das wird natürlich, wie gesagt, noch ein bisschen dauern. Seht es als Sommerpause oder irgendwie sowas. Also ich werde dann sowieso erstmal Urlaub machen. Und dann ist ja auch das Nuviso Sommerfest ab 25. August. Da werde ich natürlich auch vor Ort sein. Auch da kann ich sehr wahrscheinlich nicht senden. Also, ich will noch ein bisschen weiterlaufen, aber ich bin dann eben erstmal nicht mehr dabei. Und dann irgendwann werden wir euch natürlich auch darüber informieren, wie es denn weitergeht mit RE. Am besten ist, ihr findet euch bei uns in dem Telegram-Kanal ein. Ja, Morningshow-Info oder auch im Club Noir. Auch der hat einen Telegram-Kanal. Dort wird mit Sicherheit auch geschrieben werden, wann es hier weitergeht. Also ja, einfach die Ohren spitzen. Vor August wird es wahrscheinlich nichts. Ja, ich würde sagen, wir starten jetzt erstmal hier in die letzte Sendung. Und das tun wir mit einem Song von Mr. Papa Roach. Nein, nicht Mister, von der Band Papa Roach. Und Last Resort, einen wunderschönen guten Morgen euch. Come on,

Stone Sour war das, die Band von Corey Taylor, ja, hier mit Through Glass, ein etwas älteres Werk dieser Band. Ja, die haben eigentlich nur noch neuere Sachen am Start, aber trotzdem für mich eine der schönsten Singles, die sie je gemacht haben. Und die haben einige schöne gemacht, ja, kann man nicht anders sagen. Jetzt gibt's hier die Black Crowes auf die Ohren und zwar mit Remedy. Einen wunderschönen guten Morgen!

Jelly Roll war das mit Liar und das hast du hier gehört in der Morning Show auf Radio Emergency. Davor hatten wir übrigens die australische Band Train mit Angel in Blue Jeans. Ja, und in der Morning Show geht es weiter mit einer Band aus Amerika, die ziemlich jung ist noch. Ja? Also alles wirklich ganz junge Typen und haben sich nach ihrer Lehrerin in der Schule benannt. Also nicht ganz, sie heißt wohl ein bisschen anders, das haben sie mal in einem Interview erklärt. Aber auf jeden Fall ist sie ja, die Geistesstütze dieses Titels, ja, oder dieses Bandnamens. Und der Bandname ist Greta Van Fleet. Jetzt könnt ihr euch ja vorstellen, wie die Lehrerin hieß. Ja, ja, und die habe ich hier am Start mit Flower Power. Ja, auch schön. Hier, Greta Van Fleet. Einen wunderschönen guten Morgen euch. 10.24 Uhr.

Bon Jovi hier mit ihrer letzten Single, ja, Legendary aus ihrem letzten Album. Und wahrscheinlich wird es auch das letzte sein, da gehe ich mal von aus. Also ich glaube nicht, dass John Bon Jovi da irgendwie es nochmal hinkriegt, weil das war mit Sicherheit für den Tontechniker eine verdammt harte Arbeit, die Stimme so klingen zu lassen, wie sie ja, vor einigen Jahren noch klang. Ja, weil er kann es nicht mehr. Er kann es einfach nicht mehr. Und das ist auch nicht schlimm. Ja, ich meine, das geht vielen im Alter so, dass dann die Stimme nachlässt. Bei einigen auch nicht, ja. Robert Smith zum Beispiel von Cure ist unfassbar. Der könnte auch jetzt noch in den 80ern singen. Es wäre genau das Gleiche. Ja, und der Bika hat gerade geschrieben, ich habe irgendwas von, wir sehen uns halt im August. Wir haben ja August, also im September, wenn dann, ja. Also irgendwann im September, denke ich, werden wir das Ganze dann neu an den Start bringen. RE wird dann wieder da sein. Und ja, mal schauen, wie es dann weitergeht, ja. Auf jeden Fall hier heute erstmal meine letzte Sendung, weil ich jetzt wirklich unterwegs bin bis Ende August. Und dann im September schauen wir mal, ob es dann diese Plattform hier noch gibt. Dann könnte ich mir auch vorstellen, da wieder Sendungen zu machen. Aber auf jeden Fall, wenn wir unseren neuen Sender am Start haben. Es ist kein neuer Sender, es bleibt Radio Emergency. Ja. So viel erstmal dazu. Da wollen wir nichts Neues ausprobieren. Wir wollen nur zu den Wurzeln von RE zurück. Also das heißt, ja, euch ein vernünftiges Programm bieten, um dann ja, Spaß zu haben. Ja, wir wollen, dass die Menschen, die uns hören, Spaß haben. Das ist meine Intention schon immer gewesen, auch als DJ. Ja, ich wollte immer, dass die Leute auf der Tanzfläche ihren Spaß hatten den Abend. Ja, ob ich meine Musik spielen konnte, das war mir völlig wurscht. Weil, ja, Dienstleister, oder? Also, wir hören uns dann auf jeden Fall im September wieder, wo auch immer. Ja? Vielleicht auch bei Twitch erstmal, wer weiß. Also haltet die Augen offen, ich sag's immer wieder, geht in unseren Telegram-Kanal morningshow-info. Wenn ihr dort drin seid, dann kriegt ihr mit, was hier weiter passiert. Und oder eben den Kanal von Matt Steve, ja? Denn der ist ja auch dabei. Also, den Club Noir. Den Club Noir findet ihr auch bei Telegram. Auch da könnt ihr euch einloggen. Also einer von uns beiden oder wahrscheinlich beide werden dann schreiben, wenn es wieder weitergeht, ja. Jetzt gibt's ein bisschen The Black Keys auf die Ohren. Zwei-Mann-Band aus New York City. Hier mit Little Black Submarines.

Die englische Band Archive war das aus London mit You Make Me Feel. Ein Song, der ja auch für die Werbung missbraucht wurde. Ich sag's immer so, ja, weil alle Lieder, die für Werbung verwendet werden, finde ich, das hat den Namen Missbrauchtversuch verdient, ja, weil man kann es ja irgendwann dann nicht mehr hören, ja. Wenn das also wirklich am Tag da 100 Mal läuft in diesen seriösen Medien, dann kriege ich Scheuerchen, ja. Und deswegen wird er eh auch in Zukunft werbefrei bleiben, ja. Wir haben uns das ja bei der Gründung 2011 schon auf die Fahne geschrieben. Keine Werbung, ja, das gibt's nicht bei RE. Das sollt ihr selber, da könnt ihr selber gucken, ja, was ihr gebrauchen könnt und was nicht. Da wollen wir euch jetzt nicht reinreden, ja. Und schon gar nicht bei irgendwelchen Sachen, die sowieso kein Mensch braucht. Also, es ist dann schwierig. Wenn man Werbung zulässt, dann muss man halt auch darauf achten, dass die Werbung dann eben auch zu einem passt, ja. Also ich zum Beispiel als absoluter Alkoholverächter, wenn ich dann da Werbung für Whisky mache, mache ich mich ja unglaubwürdig. Also, na, das gibt's nicht. Ja, wir machen gar keine Werbung. Hier geht's um Musik. Ja, hier geht's um Musik. Und deswegen kommt jetzt hier Cage the Elephant mit Shake Me Down.

0: was darf ich euch Jungs denn bringen?
1: Seid ihr durstig oder hungrig oder seid ihr nur auf der Durchfahrt oder wollt ihr ein Bier oder irgendwas Härteres?
0: Hey, falls es nicht wisst, bei uns kriegt ihr das beste Pfefferstee.
2: Nein, danke Ihnen. Ma'am, wir werden uns vielleicht etwas später ein paar Bier hinter den Knorpel schütten. Wir sind die ganze Nacht hier, wissen Sie? Wir sind die Band.
0: Seid ihr? Oh nein, nein, nein, das ist nett. Hey Bob, das ist die Band.
3: In Ordnung.
4: Was für eine Art Musik haben Sie normalerweise hier?
0: Oh, wir haben beide Sorten. Wir haben Country und Western.

Franz Ferdinand hier mit Take Me Out und das Ganze in der Morning Show. Herzlich willkommen an alle, die neu eingeschaltet haben. Und wer Lust hat, kann natürlich auch gerne hier bei uns in den Chat kommen. Ja, kommt einfach hinein. Auf der Startseite findet ihr den RE-Chat-Button. Ja, momentan sind der Bika da, die Dani ist da. Da grüße ich doch mal ganz lieb nach Zwickau. Ja, in Dannys Harmonie, ja, der beste Friseursalon der Welt. 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Und ansonsten, die Stimmung ist auch hervorragend. Ja. 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Ich kann es euch nur empfehlen. Ja. Wenn ihr es nicht macht, Pech, dann seht ihr eben nicht so gut aus. Hier ist Plus 44 mit When Your Heart Stops Beating. Einen wunderschönen guten Morgen hier.

Plus 44 war das mit When Your Heart Stops Beating. Und wenn man jetzt meint, das klingt ein bisschen nach Blink-182, dann liegt man gar nicht so falsch, denn die Band hat sich gegründet, nachdem Blink-182 sich aufgelöst haben vor etlichen Jahren. Ja, ist schon wirklich eine Weile her. Da haben sie sich aufgelöst. Tom DeLonge hat dann Soloalben gemacht und der Rest der Band hat dann eben Bands gegründet, wie zum Beispiel The Adventure. Das ist auch so ein Sprössling von Blink-182 und eben natürlich Plus 44, ja, auch die sind aus der Band entstanden. Also, es hat doch manchmal was Gutes. Hier ist Ziploc von Lit.

Ich trinke meistens Alkohol, also morgens fange ich schon an und dann mittags trinke ich ein Glas Rum und abends Rum, nachmittags Rum mit Tee. Tee mit Rum oder Rum mit Tee ist ja egal, aber besser ist Rum mit Tee natürlich.

Musik aus Sacramento, Kalifornien, hier Tesla mit Comfort Zone, auch eine sehr schöne Nummer. Ja, wir gehen jetzt musikalisch aber wieder nach Großbritannien. Dort gibt es eine Band namens The Kooks und die haben einen Song gemacht, den man nur auf der Deluxe Edition ihres letzten Albums, glaube ich, weiß ich jetzt nicht, wie viel sie danach noch gemacht haben. Aus dem Jahre 2008 auf jeden Fall, Kong heißt das Album. Und wir hören No Longer. Hier sind The Kooks. Wie gesagt, auf dem normalen Album nicht zu finden. Schöner Song. Schade eigentlich.

ist wirklich so, mir hat das mein Leben lang immer geholfen, Musik. Weil Musik kann alle Gefühle, alle Richtungen gehen. Ne? Ich meine, du kannst ein trauriges Lied hören, ein fröhliches Lied. Selbst wenn du wütend bist, gibt es die passende Musik. Und deswegen feiere ich die Musik auch so ab. Ja? Weil mir wirklich, das sage ich nicht nur so jetzt, sondern es ist tatsächlich so, es trägt mich mein ganzes Leben lang. Also schon als Kind, Pubertät und so weiter, ohne Musik so. Also mir hat das halt immer geholfen, so mit den Gefühlen umzugehen, die halt gerade anstehen im Leben.

01014 war das mit Wilde Zeit. So ein schöner Titel. Ja. Allein der Text so. Leute, ach, da blickt man doch zufrieden zurück auf sein Leben. Guten Morgen hier auf Radio Emergency. Jetzt gibt's Summer Sun hier von der Band Texas. Guten Morgen.

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Nickelback waren das mit How You Remind Me. Ich dachte so, zum Abschluss kann man den ruhig nochmal rausholen, ja. Ja, schöne Nummer eigentlich. Ja, und wenn man es so hört, da sind wirklich ziemlich harte Gitarren dabei. Dass das damals überhaupt ein Erfolg war, ist schon echt sehr cool. Ja, das Ding ging echt durch die Decke. Ja. Man konnte es auch dann irgendwann gar nicht mehr hören. So mittlerweile, ehrlich gesagt, höre ich ihn mal ganz gerne wieder. Ja, genau wie die nächste Nummer. Und da habe ich es schon mal erklärt. Ich habe ja ziemlich lange als DJ gearbeitet und ein Song, es gibt einen einzigen Song. Die Leute haben sich ständig Songs bei mir gewünscht. Ja, das ist jetzt keine Frage, aber das waren meist dann immer so Songs, die gerade zu der Zeit dann auch irgendwie aktuell waren und die sie gern hören wollten. Aber es gibt einen Song, der wirklich von dem Tag, als er erschienen ist, also vielleicht ein paar Tage später, keine Ahnung, als das Album raus war, von da an bis zum Schluss, also 2014 habe ich meinen letzten Abend als DJ gemacht. Bis zu diesem Abend wurde der immer, immer wieder gewünscht. Und das ist für mich ein Zeichen dafür, dass der wirklich in die Musikgeschichte eingegangen ist. Und deswegen hören wir uns diesen Song jetzt auch an. Ja? Kommt von der Band Rage Against the Machine und heißt Killing in the Name.

Rage Against the Machine, wirklich eine Band, die mich total überzeugt hat und auch vor allem mitgerissen hat. Ja, da hatte ich sofort ein offenes Ohr. Das ist Musik, die ich liebe. Ja, das ist so, das geht in Mark und Bein. Also vor allem, wenn man es auf einer Tanzfläche hört, so richtig schön laut. Ja, das habe ich dann oft mal so, bevor der Laden geöffnet hat, ja, habe ich mir diesen Song angemacht, schön laut gemacht, ist dann mit einem Soundcheck gerechtfertigt, ja, den ich eigentlich gar nicht machen brauchte, weil mein Sound stand immer, ja. Und dann habe ich mich auf die Tanzfläche gestellt und habe mir das angehört und boah, Gänsehaut, ja, wirklich Gänsehaut. Und das haben die bei mehreren Songs geschafft. Ich kann mich an einen Thomas erinnern, ja, den ich auch wirklich sehr lieb gewonnen habe damals, ein Gast, der da oft war, der kam immer rein und hat gesagt so, hier, Rage, Rage. Ja, und dann habe ich Rage und ich wusste, welchen Song er will. Er wollte nicht den, ja, also nicht Killing in the Name, sondern sein Lieblingssong war Fistful of Steel. Und dann habe ich ihn auch rausgesucht und für ihn gespielt. Ja, und dann ist er mit seinem vollen Bierglas auf die Tanzfläche marschiert und hat dann da abgerockt. War schon ein bisschen angetiggert, ja, der kam da schon so an. Aber egal, ja, der Thomas hatte seinen Spaß und wir alle hatten unseren Spaß. Das war immer sehr nett, ja, war eine schöne Zeit. Das muss ich ja echt mal sagen. Aber auch sehr anstrengend, ja. So. Jetzt kommen wir zu einer Band, die heißt Sonic Syndicate. Und die haben nicht nur harte Sachen, die haben viele harte Sachen gemacht. So richtig schöner, harter, Hardrock. Vielleicht sogar eher so in Sachen Metal unterwegs, ja. Aber sie können auch ruhig. Und das zeigen sie hier mit dem Song Sonic Syndicate mit My Own Life.

Ja, das war Tool und die dürfen natürlich in meiner letzten Sendung hier nicht fehlen. Ja, also Tool begleiten mich ja schon ziemlich lange in meinem Leben. Eine wirklich sehr coole Band. Ja. Wenig Leute dabei, aber trotzdem absoluter Druck. Ich habe sie in Prag live gesehen, es war Wahnsinn. Ich habe sie auch schon in Braunschweig live gesehen, beim Ozzfest. Aber da war es nur eine Dreiviertelstunde, also drei Songs. Die sind ja alle ein bisschen länger. Naja, auf jeden Fall. Damals haben sie mich echt mitgerissen, überzeugt und seitdem bin ich totaler Tool-Fan. Das Schlagzeug ist ultra geil. Also wer das mal sehen möchte, bei YouTube gibt es ein Video, wo der Schlagzeuger von Tool beobachtet wird mit der Kamera. Sonst nichts, ja. Du siehst die Band eigentlich gar nicht. Also die Kamera nur auf ihn gerichtet und man sieht dann, was er da eigentlich macht. Und das ist der Oberhammer, ja. Pneuma heißt der Song. Und der Schlagzeuger Danny Carey, ja, einfach mal eingeben bei YouTube, guckt es euch an. Es ist also für mich einer der besten Schlagzeuger der Welt. Aber gut, es gibt viele gute. So, und eine Band darf auch nicht fehlen, die ich auch immer sehr verehrt habe, seitdem ich sie kenne. Und das sind Disturbed und hier ist Down With The Sickness.

0: Erzähl mal, was lügt er so?
1: Er sagt zum Beispiel, dass sein Vater tot ist, was ich nicht so recht glauben kann. Oder mit einem Führerschein, dass er einen Führerschein hat.
0: Warte mal. Er erzählt mir, und du sagst, dein Vater ist tot.
2: Weil man hat mich angerufen, mir ist erzählt und daraufhin war ich auch ziemlich fertig. Und ich bin auch auf einer Beerdigung gewesen, inzwischen weiß ich nicht, ob es die von meinem Vater war.
0: Was?
2: Ja, es waren alle Leute da, es war nur mein Vater nicht da.

Alien and Farm war das mit Smooth Criminal. Ja, und bevor wir jetzt gleich zur Klassik am Mittag kommen, begrüße ich doch mal unseren Chat. Ja, ein Gruß geht raus. Ich hoffe mal, dass ich da richtig liege. In die Schweiz, ja, zum Swissmate. Kann ich mir jetzt nicht anders erklären. Also auf jeden Fall liebe Grüße, egal wo du bist. Da, dann an den Bika, an Blatano, an Dannys Harmony in Zwickau. Ja, der beste Friseursalon der Welt. 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Ja, ganz wichtig. So, und dann haben wir Taste Toaster. 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Ja, einfach mal vorbeischauen. Ja, und Schlumpfine kommt auch gerade noch hinein. Auch dir natürlich liebe Grüße. Wir sehen uns ja bald auf dem Sommerfest. Dani auch, ja. Sommerfest Nuviso in Brauns Bedra, das Ganze vom 25. August an. Ja, da geht es los, ich glaube 4 Tage oder 5. Also für mich sind es auf jeden Fall 5 oder 6 sogar. Egal. Aber für die normalen Besucher dann eben, glaube ich, nur 4. Ja. So, dann würde ich sagen, dann sind wir ja auch schon so gut wie bei der Klassik am Mittag. Also, die Klassik am Mittag hat ja mal begonnen mit dem Gefangenenchor, ja, von Verdi, weil wir in der Corona-Zeit gesagt haben, nee, so kann man uns nicht einschränken, das wollen wir nicht hinnehmen, und haben dann diesen Gefangenenchor jeden Tag um 12 gespielt und das über Wochen, ja, wirklich Wochen, jeden Tag, und irgendwann hat sich das dann verselbstständigt und wir haben dann gesagt, okay, man kann ja auch andere Klassik spielen, ja, um den Hörern mal so ein bisschen die Klassik wieder näher zu bringen. Es ist nur ein Track, ja, also ich denke, das wird jeder überleben. Und einige haben vielleicht so

sogar noch Spaß dran. Ja? Und deswegen habe ich gedacht, für heute, wir hören damit auf, mit dem wir angefangen haben, ja, bei der Klassik. Nämlich mit dem Gefangenenchor. Und wenn ihr Lust habt, hier im Chat eine Fackel zu zünden für Frieden und Freiheit, dann könnt ihr das gerne machen, ja. Wir sind bereit. Und dazu hören wir, wie gesagt, den Gefangenenchor. Die Klassik am Mittag.

Led Zeppelin mit Kashmir, auch eine wunderschöne Nummer. Ja, jetzt wird es nochmal richtig voll hier im Chat. Ich bedanke mich natürlich bei euch allen, dass ihr reinschaut hier in meiner letzten Sendung. Ja. Swissmate darf ich begrüßen, der Manfred ist da, dann haben wir den Beaker, Blattano, Dannys Harmony in Zwickau, der beste Friseur der Welt. H-Weber, Schlaubi hat Pause. Ja, Schlaubi, das freut mich, dass du da reinhörst in deiner Pause, das ehrt mich. Dann haben wir Schlumpfine am Start, Taste Toasterone ist da und die Jasmin ist am Start. Vielen Dank, vielen Dank, vielen Dank. Habe ich irgendwen vergessen? War irgendwer hier nicht bei mir aufgeführt? Ich weiß es jetzt nicht. Irgendwie hat gerade die Liste gezuckt, aber ich glaube, da ist eher einer verschwunden. Naja, so, also, wir machen hier weiter mit Guns N' Roses und Welcome to the Jungle, Baby.

Go Your Own Way, und da war schon wirklich Qualität unterwegs damals, ja. Fleetwood Mac, absolut eine der Top-Bands dieser Welt, ja, dieser Musikgeschichte, vor allen Dingen unserer Musikgeschichte der Welt. Also da dürfen die auf keinen Fall fehlen, ja. Fleetwood Mac, absolut eine Bank. Aber ich will nicht sagen, dass es heute keine gute Musik gibt. Heute gibt es natürlich gute Musik, ja. Und wir spielen davon ja natürlich auch eine ganze Menge, ja. Und es waren halt andere Zeiten. Ja, es gab andere Musik, es gab andere große Stars. Und damals waren das wirklich große Stars. Wenn du heute im Platz 1 in der Charts bist, in den Charts, dann ist das, weiß ich nicht, was das wert ist. Ja, also nicht mehr viel heute. Ja, du verdienst ja nicht mehr mit den Tonträgern oder wenig. Ja, und auch mit dem Streamen da. Das ist doch alles Spotify. Die verdienen gut. Aber die Künstler, naja, da reden wir nicht drüber. Ja, dann kommen wir jetzt zu The Smiths und How Soon Is Now, Baby.

Ja, Aerosmith waren das mit Going Down, Love in an Elevator. Ja, was ich ja jedes Mal dazu sage, lasst es lieber. Also wenn ihr das macht, heute sind überall Kameras. Ja, zu der Zeit, als der Song rauskam, war das noch nicht so üblich. Ja, die waren auch schon teilweise drin, aber nicht üblich. Ja, aber heute, es gibt, glaube ich, keinen einzigen Aufzug mehr. Ja, vielleicht in so einem kleinen Wohnhaus oder so. Aber die öffentlichen Aufzüge sind alle Kamera überwacht, da sollte man sowas nicht mehr machen. Oder man ist Exhibitionist, das kann natürlich auch sein, ja, also wer da Spaß dran hat und einen Zuggucker braucht, ja, kein Problem, dann macht's im Fahrstuhl. Dann ist aber ein Point of No Return. Hier ist Kansas für euch.

Kansas und Point of No Return. Ja, es sind jetzt aber einige Fragen hier im Chat gewesen, da will ich doch nochmal kurz sagen, Leute, mit RE, es geht weiter. Ja, also RE geht weiter, das ist schon mal grundsätzlich klar. Wann ist noch nicht ganz klar, ja, da gibt es einige technische Sachen zu meistern, die wir da in den Griff kriegen müssen und da sind wir auch bei, ja, wir sind emsig dabei. Und ich wäre jetzt sowieso weg gewesen, ja, weil ich tatsächlich jetzt 2 Wochen Urlaub habe und dann eine Woche Browns Betra, ja, Nuuviso Sommerfest, da machen wir ja wieder die Außenbühne, also da wäre ich sowieso nicht da gewesen, ja, und dann vielleicht haben wir es ja bis dahin alles schon, aber das ist jetzt ungepflückte Pflaumen, wie man früher immer gesagt hat, ja, also genau wann kann ich jetzt nicht sagen, ihr wisst, ich bin total heiß und ich kann nicht ohne Morning Show. Und die werde ich dann auch machen, also im Notfall dann eben bei Twitch oder sonst wo. Aber wie gesagt, im Telegram-Kanal morningshow-info, wenn ihr da drin seid, oder im Club Noir, auch der hat einen Telegram-Kanal von Mad Steve, ja, auch da werdet ihr erfahren, wie und wann es weitergeht. Darauf kann ich euch jetzt auf jeden Fall erstmal verweisen. Ja, ansonsten machen wir jetzt auf jeden Fall erstmal weiter mit Musik. Hier, für den Weber. Ist leider mit Ofra Hasa, ja, aber

Sisters of Mercy, und ich hoffe, der Weber hat es überlebt. Ja, Leute, ich bin ja hier total gerührt. Ja, vielen, vielen Dank, dass ihr nochmal in den Chat kommt hier zum Abschluss meiner, ja, es ist kein Abschluss. Nein, es ist kein Abschluss. Es geht weiter, Leute. Es geht auf jeden Fall weiter. Ihr wisst, wie ich am Senden hänge. Ja, das geht nicht ohne. So. Dann grüße ich auf jeden Fall jetzt erstmal alle hier Anwesenden. Vielen, vielen Dank, dass ihr da seid. Ja, Swissmate ist dabei, der Manfred. Dann haben wir Blatano, Danis Harmonie in Zwickau, der beste Friseur der Welt. Dann haben wir H-Weber. Das Magnolien Berkeley ist extra reingekommen. Herzlichen Dank dir. Ja, dann auch Retag. Retag, vielen Dank, dass du mal reinschaust hier. Someone Else ist dabei. Taste Toasterone, Jasmin. Und der Zillo ist da, ja. Vielen Dank. Leute, damit habe ich jetzt gar nicht gerechnet. Wow. Ja, wir sind auch schon leider langsam am Ende der Sendung angekommen. Es ging heute besonders schnell irgendwie. Komisch. Aber egal, wir haben noch ein bisschen Musik für euch. Bloody Warites, hier Supertramp live in Paris.

Ja, Schlumpfine war auch die ganze Zeit da. Ja, die war eben mal kurz weg. Will ich auch noch erwähnen. Ja, und Schlaubi war auch während seiner Pause da. Der muss jetzt wahrscheinlich weiterarbeiten. Aber er hört, glaube ich. Also, liebe Grüße, Schlaubi.

Supertramp und Bloody Well Ride. Ja, ihr Lieben, jetzt ist der Zeitpunkt da, wo wir erstmal Abschied nehmen müssen. Ja, tut mir auch weh und leid, auf jeden Fall. Ja, ich würde es jetzt auch gerne anders haben, aber momentan wäre es eh nicht anders gegangen. Also ich wäre jetzt eh 3 Wochen raus gewesen, wegen Nuviso Sommerfest und 2 Wochen Urlaub. Und ja, danach wäre es dann eben weitergegangen. Wie es dann weitergeht und ob es dann gleich weitergeht, das ist natürlich die Frage. Und es gibt viel zu tun und wir haben es angepackt. Und wir werden es auch durchziehen. Ja, also wir sind auf jeden Fall wieder da. Ich kann nur wieder auf die Telegram-Kanäle von Mad Steve und seinem Club Noir verweisen und auf die Morningshow, morningshow-info oder auch morningshow-info-chat. Den gibt es ja auch noch. Da könnt ihr dann auch selber schreiben. Wenn ihr Lust habt, dann kommt doch da auch mal vorbei, weil da sind viel weniger als in dem normalen Chat. Verstehe ich gar nicht. Ja, da kann man sich doch mitteilen. Ihr könnt da posten, ihr könnt alles machen. Ja. Der andere ist ja nur für die Beiträge gewesen. Also, vielen Dank an alle. Ich zähle jetzt nochmal auf. Swissmade, Money, also Manfred, wahrscheinlich Money, ja. Dann Blatano, Dani Samoni in Zwickau ist dabei gewesen. H-Weber, das Magnolienböckli hat noch reingeschaut. Retuck ist da. Someone else, Taste Toasterone, Tobek ist auch noch reingekommen. Vielen Dank. Und ja,

Semin, ja, ist wirklich, ich bin sehr gerührt. Ah. Also, wir kommen wieder, Leute, ja? RE ist auf jeden Fall nicht weg. Das macht nur mal kurz eine Pause. Seht es als Sommerpause, ja? Und danach sind wir hoffentlich wieder am Start. Ja, und damit verabschiede ich mich. Vielen, vielen Dank an alle. Natürlich auch an euch da draußen, euch Zuhörer. Ja, ihr hört wahrscheinlich auch öfter mal rein. Auch da natürlich ein herzliches Danke dafür. Spenden könnt ihr übrigens durchgehend, ja? Also, wer uns unterstützen möchte, wir brauchen jetzt natürlich auch Unterstützung. Denn alles, was wir jetzt machen, kostet halt Geld, ja? Also, wenn ihr wollt, unsere Bankdaten und so, das passt alles noch, ja? Da könnt ihr gerne was hinterlassen, wenn ihr was habt, ja? Also, wir haben ja nie jemanden gezwungen. Also, hier bei uns gab es ganz, ganz selten mal Aufrufe nach Geld. Das wisst ihr alle, die zugehört haben, ja? Das hat auch immer funktioniert, aber es ist halt in letzter Zeit etwas eingeschlafen. So, dann wünsche ich euch auf jeden Fall einen schönen Freitag. Heute Abend gibt es übrigens noch Aquamarin. Ja. Aquamarin wird heute Abend lesen hier, 20 Uhr, Aquas Literarium. Da, sie wird den Roman wahrscheinlich nicht schaffen. Also, ich habe gesehen, sie ist, glaube ich, gerade bei der Hälfte so ungefähr. Ja. Schauen wir mal, also das tut mir auch ein bisschen weh, muss ich sagen. Das, aber vielleicht kann sie ja nächste Woche nochmal und dann macht sie halt 5 Stunden, dann ist sie durch. Nein, kleiner Witz. Naja, also wir hören uns wieder, Leute. Auf jeden Fall, ich wünsche euch bis dahin auf jeden Fall alles, alles Gute. Bleibt gesund, ja, und macht's Beste aus eurem Leben. Und er ist bald zurück, ja. Zum Schluss gibt's Name in Blood. Damit würde ich sogar unterschreiben, ja. Mit meinem eigenen Blut im würde ich das unterschreiben. Also, macht's gut.

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Doch es gibt Hoffnung. 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Wenn sie ihre Feuer entzünden, dann gnade uns die Göttin. Es sind die Feuer der Angst, die dort brennen. 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

0: Und jetzt der größte Knall im All.
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2: Freunde, ich bin's wieder hier im Cockpit meines Raumschiffs. Ich sitze hier vor all diesen hochkomplizierten technischen Geräten, zusammen mit meiner zuverlässigen Besatzung von handverlesenen Stewardessen.
3: Captain,
2: und ich bin gerade. Ja?
3: Mit wem sprichst du?
2: Mit niemandem, mein schnuckeliger Kürbis.
3: Oh.
2: Übrigens, Tessie.
3: Ja?
2: Bevor wir zu diesem neuen Abenteuer aufbrachen, hast du die Milch und die Zeitung abbestellt.
3: Oh nein!
2: Wusste ich's doch.
3: Naja, mach nichts. Ich bestell sie ab, wenn wir wieder zu Hause sind.
4: Ich beugte mich rüber zu Tessie und umarmte sie. Aber sie war obenrum so gut gebaut, dass ich mit den Armen alleine gar nicht rumkam. Ich musste immer zwei Regenschirme in die Hand nehmen und hinter ihrem Rücken verhaken.
2: Ich höre.
5: Planet Y ist in sichtbarer Entfernung.
2: Oh, klasse, fein, lass gucken.
4: Ich schaltete meinen Monitor ein.
2: Oh, der ist ja kleiner, als ich dachte. Genau genommen ist er so klein, dass sie ihn abends reinholen, wenn es regnet.
5: Achtung, Captain. Servo-Einspritzlenkung auf manuell schalten.
2: Servo-Einspritzlenkung auf manuell geschaltet.
5: Nuklear-Fernsteuersimulator-gedämpfte Schaltdruckdiode auf Standby.
2: Seismokybernetische Parametral-Delay-Frequenzoszillatoren vorgeglüht.
5: Wieso wiederholen Sie alles, was ich sage?
2: Halt dich gefälligst ans Drehbuch, du digitale Saftpresse.
5: Okay.
2: Oh, Tessie.
3: Ja, Captain?
2: Wir landen in wenigen Minuten auf einem völlig fremden Planeten. Hast du Angst?
3: Oh nein, Captain. Seit meine Familie und ich beim letzten großen Preis dieses Monster gesehen haben, mit 4000 Armen und Beinen und 2000 Nasen, das immer so schreckliche, glitschige, atonale, widerliche Geräusche macht, fürchte ich mich vor gar nichts mehr.
2: Ein Monster mit 2000 Nasen, das widerliche, atonale Geräusche macht? Nie davon gehört.
3: Doch, Captain.
2: Ja?
3: Die Fischerchöre.
6: Ei Dotter

Guten Abend, meine Lieben, und herzlich willkommen in Aquas Literarium. Heute am Freitag, den 7. August 2026. Freitagabend heißt ja für uns immer Wochenende, ja? Und ja, wie kann es schöner beginnen als mit uns zusammen? Hier im Literarium in einer Live-Sendung hier auf Radio Emergency. Ja, Douglas Adams, das Restaurant am Ende des Universums, sind wir ja gerade am Lesen oder auch am Hören. Und heute steht die dritte Lesung dieses intergalaktischen Romans an. Ja, der kaum ein Science-Fiction-Klischee am Leben lässt, ganz viel Humor hat und sich einfach super liest. Und ich glaube, man kann auch super gut zuhören. Ja, und da der absolute Megasommer, ich sag's euch ja, Rheinland-Pfalz und Saarland, falls Franz Jäger Berlin zuhört, er weiß, wovon ich spreche, der macht ja gerade hier eine Pause, ne? Also heute angenehme 26 Grad. Und dann fällt's mir hier oben auch leichter, hier oben unterm Dach auf meiner kleinen Sendeempore im Studio Mainz vorzulesen. Ja. Ich bringe uns auch gleich wieder auf den letzten Stand und fasse das bisherige Geschehen zusammen, weil ich ja die letzten zwei Freitage nicht gelesen habe. Ist oft so bei mir im Sommer, ich bin dann unterwegs, ich war im Harz gewesen, habe ein Schützenfest miterlebt. Am Freitag drauf haben wir einen Geburtstag gefeiert und so kam es dann zu der Lücke. Aber jetzt wird Zeit, dass es hier weitergeht. Aber bevor ich anfange, muss ich The Elephant in the Room, den Elefanten im Raum, ansprechen. Denn viele von euch werden auch eingeschaltet haben, um zu hören, wie es hier auf Radio Emergency sich gerade gestaltet und vielleicht auch aus Interesse, wie es mit mir weitergeht. Ja, es fällt mir nicht leicht. Ihr werdet es auch schon gehört haben hier. Auf Radio Emergency hat sich, ja, viel getan in den letzten Tagen und es gab Unstimmigkeiten, Unvereinbarkeiten. Ich möchte gar nicht mal sagen Großstreitigkeiten, sondern eher Unvereinbarkeiten und dass man nicht mehr so zueinander findet und vielleicht erst mal getrennte Wege gehen muss. Vielleicht auch für immer getrennte Wege gehen muss. Das weiß man ja nie so genau, was das Leben mit einem vorhat. Aber manchmal bewegen sich die Wellen groß und heftig. Und dann schluckt man auch schon Wasser. Und trotzdem müssen sie, wollen sie, sollen sie gesurft werden. Ja, und ihr werdet es sicherlich schon auf die eine oder andere Art hier im Chat oder untereinander im Kontakt mit den Chatties, mit den Moderatoren mitbekommen haben, dass ja unser Moderatorenteam in Zukunft getrennte Wege gehen wird. Und für mich wird es hier auf Radio Emergency mit meinem Literarium auch nicht weitergehen. Fällt mir nicht leicht, das zu sagen, aber es ist so. Es ist wieder mal soweit, ihr werdet das kennen. Wir sind ja alle schon hier, die wir im Chat sind, nicht mehr 22 oder die meisten von uns zumindest, sage ich mal. Und es ist, man macht es ein paar Mal im Leben mit. Gruppen bilden sich und finden sich, harmonieren, inspirieren, motivieren sich. Und dann kommt immer eine Zeit, da trennen Gruppen sich wieder. Ich habe, glaube ich, das erste Mal erlebt. Als Studentin in der Theatergruppe war alles ganz toll und dann nicht. Und dann gab es getrennte Gruppen und so weiter. Ihr werdet es wahrscheinlich auch kennen aus eurem Leben. Ja, Gruppen bilden sich, Gruppen trennen sich, Gruppen bilden sich wieder. Es scheint auch irgendwie wie so ein ewiger Kreislauf des Menschlichen zu sein. Und
diese polare Welt, in der wir leben, die zeigt sich auch da ganz klar. Es ist genauso traurig und wehmütig für mich jetzt auch, wie auch dem Neuen, was ich anstrebe, vorhabe, wie auch dem Neuen, Hesse würde sagen, ein Zauber innewohnt, ja. Und dann das Neue hat dann wieder, wie es das Alte auch mal hatte, eine Aufbruchsstimmung und ja, wir wollen viel und man macht es ja, weil es einem Freude macht, weil es Spaß macht, weil es, ich sage das immer wieder gerne, weil es mir Mut und Kraft gibt, weil es mir viel bedeutet, weil es ein sehr schöner Teil in meinem Leben ist. Ich kann das leben, was ich super gerne mache, ja. Ich liebe Bücher, ich liebe Lesen, ich liebe Vorlesen, ich liebe Musik und das kann ich hier auf meiner kleinen Empore tun und bin irgendwie ganz alleine und niemand ist dabei und es ist eigentlich gar kein großer Aufwand und doch sind ganz viele dabei, ja. Ganz viele lauschen, sind hier im Chat und wir sind dann doch zusammen, wir sind dann doch verbunden, ja, virtuell, ja, digital, nicht analog, aber wir sind es. Und das mache ich jetzt seit fast 10 Jahren, das macht mir richtig, richtig Spaß und hat mir über auch manche schwere Zeit hinweg geholfen. Und es hat mich immer sehr berührt, wenn ich von Hörern gehört habe, dass meine Lesungen zu einer bestimmten Zeit ihnen auch in einer schweren Zeit geholfen haben oder etwas gut getan haben. Vielleicht, ich will jetzt nicht sagen, wichtig war, aber doch etwas, was wie so ein Pflaster ist. So ein Pflaster mit einem Dino drauf, wo jemand über die Wunde gepustet hat und hat es dann draufgeklebt und gesagt, es wird doch wieder gut. Komm her, das wird doch alles wieder gut. Ja, und es ist wichtig, dass man sowas hat im Leben. Und jetzt trennen sich so die Wege. Sich finden, sich trennen und dann sich wiederfinden. Ja, wer kennt das nicht? Wer kennt das nicht? Bei Paaren, bei Freunden. Vieles steht dann zwischen einem. Vieles auf einmal, ja? Es dauert irgendwie lange, ehe man das rafft. Vieles war dann nicht so, wie man es sich gewünscht hätte. Vieles war so, wie man es sich genau gewünscht hat. Die Vorstellungen und die Vorhaben sind dann auf einmal nicht mehr so dieselben. Und dann muss man, ja, dann heißt es irgendwie weiterziehen. Und ihr wisst das, ich lese in den Rauhnächten sehr gerne Märchen vor. Und wie oft geht es im Märchen ums Weiterziehen, um sein Glück suchen? Was mich immer sehr berührt, weil auf eigenartige Weise stirbt in unserem Menschsein diese Sehnsucht nach erneuter Erfüllung, nach großer Freude, die man daraus schöpfte, die stirbt nicht, sie bleibt. Und dann, ja, schnürt man sein Bündel an einen Stock und legt den Stock sich über die Schulter und wandert aus dem Land aus in ein nächstes Land, ja. Das tapfere Schneiderlein hat das so gemacht. Denkt an die Bremer Stadtmusikanten. Das sind greise, alte, aussortierte Tiere. Die sollten zum Abdecker. Und die hauen zusammen ab und sagen sich diesen, ja, ich möchte fast sagen, weltberühmten Spruch: Komm, etwas Besseres als den Tod finden wir überall. Und sie ziehen weiter, obwohl sie genau wissen, sie haben gar nicht mehr so viel Leben vor sich und sie sind der Esel und sein Rücken und das Pferd und die Katze liegt auch lieber hinterm Ofen, als dass sie noch groß ins Land zieht. Aber sie ziehen zusammen weiter und hoffen wieder auf ein kleines Glück. Den Satz habe ich oft gehört. Ich möchte doch auch nur ein kleines bisschen Glück. Nee. Ich finde, wir möchten alle ein großes Glück und wir sollten es auch bekommen. Ja. Ich sende heute Abend aber. Und so wie es aussieht und wenn die Technik das auch mitmacht,
dann werde ich wahrscheinlich auch noch mal nächste Woche hier auf Radio Emergency diesen Roman lesen. Er ist dann noch nicht ausgelesen, aber ich denke, ich werde ihn weiter vorlesen und da wird sich was tun. Da bin ich mir ganz sicher. Ja, und für diese Umbruchszeit, das Alte gehen lassen und sich was Neuem widmen, möchte ich euch ein Gedicht vorlesen. Es ist mir die Tage schon gekommen. Ich habe es auch schon mit anderen geteilt, weil es ist so alt und doch passt es immer wieder. Und die meisten von euch werden es auch kennen. Es ist von Hermann Hesse und ist aus dem Jahr 41. Ja. Und es trägt den Titel Stufen. Stufen. Wie jede Blüte welkt und jede Jugend dem Alter weicht, blüht jede Lebensstufe, blüht jede Weisheit und jede Tugend zu ihrer Zeit und darf nicht ewig dauern. Es muss das Herz bei jedem Lebensrufe bereit zum Abschied sein und neu beginne, um sich in Tapferkeit und ohne Trauern in andere neue Bindungen zu geben und jedem Anfang wohnt ein Zauber inne, der uns beschützt und der uns hilft zu leben. Wir sollen heiter Raum um Raum durchschreiten, an keinem wie an einer Heimat hängen. Der Weltgeist will nicht fesseln uns und engen, er will uns Stuf um Stufe heben, weiten. Kaum sind wir heimisch einem Lebenskreise und traulich eingewohnt, so droht erschlaffen. Nur wer bereit zu Aufbruch ist und Reise, mag lähmender Gewöhnung sich entraffen. Es wird vielleicht auch noch die Todesstunde uns neuen Räumen jung entgegensenden. Des Lebens Ruf an uns wird niemals enden. Wohlan denn, Herz, nimm Abschied und gesunde. Schön, nicht wahr? Ja, und so werde ich auch weiterziehen, um wieder Bücher vorzulesen, um Figuren zu interpretieren, um die Story, die ich vortrage, mit Musik zu untermalen, meinen Gedanken zu folgen, mich inspirieren zu lassen. Ja, und auch in dem Gedicht stand es gerade, ja, es ist vom Alter unabhängig. Denkt an die Bremer Stadtmusikanten, krumm und schief, ja. Aber nein, sich inspirieren lassen vom Leben. Es wird vielleicht auch noch die Todesstunde uns neuen Räumen jung entgegensenden. Ja, dann passiert ja noch ganz, ganz viel. Des Lebens Ruf an uns wird niemals enden. Ich finde, das hat was Tröstendes. Und Trost ist gerade eine starke Währung. Wird gebraucht. Von mir auch. Ja, also der Tag des Abschieds ist noch nicht da, aber na,
Von daher freue ich mich sehr, dass so viele wieder eingeschaltet haben und so viele im Chat sind und lauschen. Und ich begrüße euch alle da draußen, die ihr zuhört und vielleicht schon ganz viele Jahre zuhört und immer mit dabei wart, wenn ihr konntet. Ja, ich fühle da viel Verbundenheit in die Welt hinaus. Und Verbundenheit gibt Halt. In haltlosen Zeiten. Allemal besonders wichtig. Und ich begrüße ganz, ganz herzlich unsere Radio Emergency Chatties hier im Literarium im Chat. Und allen voran begrüße ich Axel K., meinen Auskunftshirschen. Ich habe noch gar nicht alles beantwortet, was du alles geschrieben hast. Und ich danke dir so für deine Aufmerksamkeit, Axel, deine Verbundenheit und deine Unterstützung hier im Kleinstkulturbetrieb bei RE, die Sparte Literatur am Freitagabend, wenn die Welt ausgeht und sich amüsiert. So habe ich den Freitagabend mal bekommen auf RE, als ich angefangen habe. Da waren ja die anderen Abende schon besetzt und der Freitagabend war noch leer. Weil Freitag, so hieß es, ist ein undankbarer Abend. Die meisten Menschen gehen dann aus und wollen kein Radio hören. Und ich dachte, oh, das ist genau das Richtige. Ich kann es ja auch noch gar nicht gut. Und dann kriegt es auch kaum einer mit, wenn ich es nicht gut mache. Und da passt doch der Freitag ganz gut. Ja, das ist, weiß ich nicht, 9 oder ich müsste gucken, 10 Jahre her. Und ja, ich bin immer noch auf dem Freitag. Und er gefällt mir gut. Ja, ich sag euch, solche Notlösungen, so Übergangslösungen, die halten immer am längsten. Ja, Bundeshauptstadt Bonn. Weil der Bundeskanzler Adenauer so alt und gebrechlich war, hat man gesagt, na ja gut, der wohnt in Bonn-Bad Godesberg, da machen wir jetzt für ihn mal vorübergehend, da muss man jetzt nicht da groß weit reisen mit dem alten Mann, Hauptstadt. Ich glaube, es waren doch ein paar Jahre. Ja, Axel, ich danke dir für alles bis hierher, für alles. Ich glaube, du bist seit 2019 bei uns und für alles, was noch kommt. Die liebe Bi aus Berlin ist bei uns mit dem Big Bi und ich freue mich sehr, wenn ihr zwei da seid. Geht's mir gleich besser. Ja, Blechtrommler ist bei uns. Blechtrommler, den ich, glaube ich, erst so richtig kennengelernt habe in den Rauhnächten vor einigen Jahren. Und ich freue mich sehr, dass du da bist. Auch schon so lange. Ja, Platano ist heute reingekommen. Ich war ganz überrascht, Platano. Es ist ja sonst eher so, wenn vor mir jemand sendet und ihr seid im Chat und dann grüßt ihr mich ganz lieb und dann verlasst ihr den Chat und heute kamt ihr rein und dann dachte ich, wow, das habe ich, glaube ich, noch gar nicht erlebt. Ja, schön, dass ihr da seid und mir zuhört. Danke. Die Emmy ist gerade reingekommen, ja. Die Emmy, was lese ich da? Emmy Popemmy. Wie lazy peasy. Emmy, sehr schön, dass du da bist. Du bist eine lange Weggefährtin von mir bei RE, eine lange Weggefährtin. Bin ich stolz drauf, dich zu kennen. Der Fischhead ist bei uns, natürlich ist der Fischhead bei uns. Wann ist der Fischhead schon mal nicht bei uns? Wenn Fischhead wieder im Lande unterwegs ist und schafft es dann doch noch, um 10 Uhr in den Chat zu kommen. Der Fischhead mit seiner großen Treue, Loyalität, Klugheit, Hilfsbereitschaft, dem Mini-Asse-Camp im Ostseestudio, wo man immer hinkommen kann, sind immer mal wieder RE-ler. Und es ist schön da, beim Fischett. Da habe ich die Bi kennengelernt, beim Fischett. Ja.
Ich danke dir, Fischette, für alles. Der Harzi ist bei uns, der Harzi aus dem mystischen Harz, ja. Der Harzi und sein Motorenraum und die ungewöhnlichen Klänge. Die ungewöhnlichen Klänge, die auch einen Sender ausmachen und zu ihm gehören. Hermann Linger ist da. Hermann, ich freue mich sehr, dass du da bist. Ich glaube, du bist auch einer der ersten Weggefährten von mir hier auf Radio Emergency. Wir sind doch mal zusammen nach Kassel gefahren, glaube ich, ja. Ich erinnere mich. Es war auch ein Abenteuer. Der Lauscher ist reingekommen. Guten Abend, Lauscher. Schön, dass du da bist. Der Matti ist bei uns, ja. Aus Berlin-Köpenick, Matti. Matti macht ja für mich immer Bildungsradio. Das hat der Hermann neulich so schön beschrieben. Da ging es um Musik aus den Jahrzehnten der DDR. Und der Hermann schrieb, es ist ein fast neues Universum in der eigenen Sprache. Und es stimmt. Und wenn Matti solche Sendungen macht, oder Franz Jäger hat jetzt auch so eine Sendung gemacht, dann finde ich das immer großartig, was ich alles nicht weiß und kennenlerne. Großartig. Ja, jetzt hat sich was getan. Die Gesine ist oben reingekommen. Guten Abend, Gesine. Schön, dass du da bist. Dass du auch noch reinschaust bei uns hier. So in den, ja, wie soll ich sagen, die Schlusssendungen des Literariums. Ja, und Magnolienböckli ist reingekommen. Du warst ja lange nicht hier im Chat, ja. Ganz liebe Grüße und eine Umarmung an dich nach Berlin. Wir haben auch schon viel miteinander erlebt. Magnolienböckli, schön. Ja, die Nicole ist reingekommen. Guten Abend, Nicole. Ich glaube, du bist auch eine Frau der ersten Stunde bei RE. Ja. Und ich glaube, wir haben uns 18 kennengelernt auf dem Assecamp. Ja. Ich freue mich, dass du reingekommen bist. Santosch ist bei uns. Guten Abend, Santosch. Ich finde es sehr schön, dich mal wieder hier zu sehen. Sehr schön. Wir kennen uns auch schon lange. Auch persönlich. Das freut mich. Someone Else ist bei uns, ehemals Nagahiro Someone Else, der große Kenner von Douglas Adams und seinen, ja, Sci-Fi-Roman-Komödien, möchte ich fast sagen. Und ist auch heute Abend wieder mit dabei, was mich sehr freut. Soundy, natürlich, Soundy ist da. Soundy, ich werde nicht müde, mich bei dir zu bedanken, immer wieder für deine Unterstützung. Und auch für die Art, mit welcher Zuverlässigkeit und Loyalität du Radio Emergency als Community, als Radiosender lebst. Ich sag nicht liebst, ich sage, du lebst es, ja. Und das ist schon etwas Großes, wenn man sich einer Sache in seinem Leben so verschreibt. Das ist schon was Großes. Und du hast das gemacht. Und davor ziehe ich meinen Hut. Ja. Und den Schluss bildet heute, wie so oft, Tastetosterone. Tastetosterone, schön, dass du noch reingekommen bist. Ja. Auch wir haben uns mehrfach persönlich gesehen. Das letzte Mal bei Fischette oben an der Ostsee. Und auch da berührt es mich sehr, wenn du schreibst, dass eines unserer Gespräche, wie soll ich sagen, wie so ein Schlüsselmoment für dich war. Und das kannst nur du sagen. Jeder andere würde sagen, was meint er denn, was war denn, es war doch alles ganz wie immer. Aber irgendwie war was wie immer und da drinnen steckte doch etwas Neues. Ein Samenkorn. Ja. Schön, dass auch du da bist. Wow, so viel los im Chat. So viel los im Chat. An einem Freitag, wo jeder abends ausgeht und keiner zuhört, erinnere ich mich noch an die damalige Einschätzung des damaligen Senderchefs,
Doc Tukey war sein Name. Ist sein Name, weiß ich nicht. Er ist ja nicht verstorben und sagt das immer so daher. Ja. So sieht's aus. Ich würde sagen, wir schwenken zum gemütlichen Teil des Abends um. Zu unserer Crew der Heart of Gold, die von einem ins nächste Abenteuer rast. Und am besten fasse ich erstmal zusammen und bringe uns alle auf den neuesten Stand, also inklusive mir, wie weit wir denn letztes Mal gekommen sind, wenn man dann 2 Wochen so dazwischen hat. Und dann hat sich die Welt 3-mal um sich selbst gedreht, mindestens, und wieder zurück. Wahrscheinlich geht es euch auch so. Ich glaube, es geht ganz vielen so. Es ist gerade sehr, sehr viel los in der Welt, im eigenen Leben. Ich tanze auf mehreren Hochzeiten gleichzeitig und habe hier abzuwickeln und da zu tun und da was Kreatives zu schreiben und da zu helfen und da habe ich Termindruck und nicht, dass das ganz normale Leben sich genauso gestaltet, aber es drängt sich gerade so. Es drängt sich gerade so in ganz wenige Tage und irgendwie ist so, wenn man sagt, was war denn letzten Montag, dann kommt einem das vor, als wäre das 3 Wochen her. So viel ballt sich da gerade. Geht euch wahrscheinlich auch so. Ja. Dann das Restaurant am Ende des Universums von Douglas Adams. Ich lese heute weiter und ich mache weiter Musik. Hilft ja alles nichts. Man macht am besten das, was einem gut tut. Und das tut mir gut. Vorlesen, Musik und mit euch zusammen sein. Ja. Das Restaurant am Ende des Universums ist der 2. Band, der nahtlos an den großen Klassiker anschließt, per Anhalter durch die Galaxis. Ja? Und wir haben da unsere Crew an Bord. Das ist der Beeble Brox, der Kapitän, der Präsident des Universums. Das müsste man auch mal sein, ja, Präsident des Universums. Könnte man alle Dinge regeln. Aber wahrscheinlich wäre man in Wahrheit ein Beeble Brox und kriegt nichts hin. Ja. Und dann haben wir noch Trillian, das Mädel aus England. Arthur Dent, auch aus England. Das sind so die beiden Humanoiden, will ich mal sagen. Wir haben Marvin, den Roboter. Und wir haben Ford Prefect, einen Außerirdischen, der aber auf der Erde eine Weile gestrandet ist. Er schreibt die Geschichten für das Buch per Anhalter durch die Galaxis. Ja, und durch turbulente Abenteuer kommen alle miteinander zusammen. Ja. Die Heart of Gold wird also wieder mal von den Vogonen angegriffen und das Schiff soll pulverisiert werden. Doch sie haben ja dieses fantastische neue Antriebssystem, diesen unendlichen Unwahrscheinlichkeitsdrive, der sie sonst wohin schleudert, ja. Also mit dem kann man überleben, da kann man auch entkommen, aber man weiß nicht wohin und wie und welche Zeit und welcher Ort und also ist auch schon, ist so ein Überraschungsei, ja, dieser Unwahrscheinlichkeitsdrive. Und Arthur legt leider diesen Unwahrscheinlichkeitsdrive lahm, indem er den Schiffscomputer eine wohl äußerst komplexe Frage gestellt hat, nämlich würdest du mir bitte eine richtige englische Tasse Tee kochen, ausschenken und servieren. Ja, würdest du das bitte machen? Und das ist aber so komplex für diesen Computer,
dass dieser Nutrimatic-Synthesizer mit Greif zu und genieße, sagt er immer, Greif zu und genieße, es nicht hinkriegt. Ja, dann macht's dann der Computer, der ist dann so beschäftigt, dass er sozusagen die anderen nicht retten kann mit seinem Unwahrscheinlichkeitsdrive und die Zeit läuft ab und es ist noch 50 Sekunden bis zur Zerstörung und dann kommt dann Seyfried Beeblebrox, ihr wisst schon ja, der Herr des Universums, auf die Idee, eine Seance abzuhalten. Nicht, weil er durchgeknallt ist, naja, das ist er eigentlich schon. Also er ist auch durchgeknallt, ja. Aber mit dieser Seance will er ein altes Familienmitglied von sich herbeirufen, von dem er weiß, der könnte uns jetzt noch hier aus der Schei retten. Und sie sollen sich jetzt alle konzentrieren, damit er kommt. Und tatsächlich, da kommt dann sein untoter Urgroßvater Beeblebrox IV., ja, um ihnen aus der Patsche zu helfen. Das hat er natürlich erstmal gar nicht so die Lust dazu. Ist ein bisschen verrückt, lässt die Zeit runterlaufen, damit alle auch schön Schiss kriegen. So ein kleines altes Hutzelmännchen krächzt wie so eine alte Krähe mit der Stimme herum und ist grundsätzlich ungehalten. Ja, so grundsätzlich erstmal am Meckern über die Störung gerade und insbesondere über Seyfried und er kennt ihn ja gut und sein Verhalten und nichts daran ist gut und er ist komplett, also wie heißt dieser Spruch, ich bin mit der Situation unzufrieden, ja, ich bin im Großen und Ganzen, nee, ich weiß, krieg's nicht genau hin, aber so ähnlich, also er ist unzufrieden. Die Zeit rennt weg, doch Beeblebrox IV. Muss erstmal seine Beschwerden loswerden, naja. Dann gibt der alte Seyfried die Aufgabe, also umsonst ist hier nichts, er muss die Hauptaufgabe lösen, nämlich den Mann oder das Wesen oder das Etwas zu finden, das die Galaxis, vielleicht sogar das ganze Universum kontrolliert. Also den wahren, die Hintermänner, also so unser Seyfried, der ist dann so, wie wir immer gerne sagen würden, die Marionette des Ganzen, aber wer zieht die Fäden? Das soll er rausfinden. Naja, und irgendwie muss ihm das auch gelingen, wenn das eine Hauptaufgabe ist, hat es immer Folgen, wenn man sie nicht erfüllt, ja. Und dieses Hutzelmännchen hat auf jeden Fall genügend Macht und Fähigkeiten, die Heart of Gold zu retten. Zunächst, indem er einfach, er kann das, die Zeit anhält und damit die Zerstörung des Schiffes verhindert. Jetzt habe ich gerade im Chat gelesen, entschuldigt. Und die B schreibt, ich bin mit der Gesamtsituation unzufrieden. Vielen Dank. Das war der Satz, nach dem ich gesucht habe. Vielen Dank. Die B. Ja. Also er kann die Zeit anhalten und damit die Zerstörung des Schiffes verhindern. Und alle sind sehr erleichtert. Und der Computer hat es dann sogar fertiggebracht, endlich, stilgerecht eine Tasse englischen Tee zu servieren. Doch die Besatzung ist auf einmal nicht mehr vollzählig. Seyfried Beeblebrox, der Nullte, also unser Held, und Marvin, der Roboter, fehlen auf einmal. Sie sind wie vom Erdboden verschluckt. Und wieso sind sie wie vom Erdboden verschluckt, ja? Sie wurden quasi beide direkt und unmittelbar auf den Planeten Ursa Minor Beta gebeamt, ja? Während Arthur Dent und Trillian und Ford Prefect geradezu hilflos in der Heart of Gold in einer Zeitblase stecken und gar nichts jetzt tun können. Ja, dann geht es erstmal weiter mit Seyfried und Marvin, also die stecken ja in der Heart of Gold. Wo die Heart of Gold genau ist, wissen wir noch nicht, wir ahnen es aber. Ja, also Seyfried und Marvin kommen dann auf diesen Planeten und das ist dann so ein bisschen wie Palm Springs in Kalifornien, ja. Also sonnig und Palmen, Strandcafés, Drinks. Und dort ist die meiste Zeit, ist dort immer Samstagnachmittag. Man muss sich's mal vorstellen, ja. Man hat so ein Leben und da ist immer Samstagnachmittag. Kurz bevor die Strandbars schließen, das Wochenende ist da, easy living, ja. Das ist so, das ist dieser Planet Ursa Minor Beta. Und Seyfried findet sich in einem Kaffeehaus wieder so am Strand und denke ich eigentlich alles gar nicht ganz schlecht hier, aber wo bin ich hier? Wieso bin ich hier? Marvin nicht zu sehen. Und Seyfried sucht dann Zarniwoop. Zarniwoop ist der Chefredakteur von Per Anhalter durch die Galaxis. Und
Ja, sie haben ja so den Plan geschmiedet, wer das Universum regiert. Und da will er Zaniwub fragen. Ja? Und das ist so ein Teil seiner Erinnerungen, die noch da sind. Bei ihm werden ja auch Erinnerungen immer gerne gelöscht. Und dann steht dann dort ein riesiges Verlagsgebäude, so schick und schön und reich. Und das ist das Verlagsgebäude des Verlages Per Anhalter durch die Galaxis, was wohl das Buch ist der Galaxie. Ja, sind also ganz viele mit reich geworden. Und da geht er dann da rein und sucht Zaniwub. Natürlich, wenn das der Chef ist, dann ist er ja nicht unten im Erdgeschoss oder so. Und dann kann man auch nicht so leicht sprechen. Und er ist dann am Empfang und dann ist dort ein rosa Insekt. Ja, so ein Insekt mit rosa Flügelchen und goldenen Glöckchen und total schick und Tingelti und Tingelta. Und die sagt natürlich immer dasselbe, das geht gar nicht. Und der Chef ist auf einer intergalaktischen Kreuzfahrt. Dennoch schafft er es irgendwie mit Frechheit und mit Glück, in sein Büro zu kommen. Oben im 15. Stock muss er mit dem Fahrstuhl fahren, auch mit so einem widerspenstigen Fahrstuhl, der ihn nicht nach oben fahren will und immer blöde Sprüche hat. Aber immerhin findet er dort Marvin Wirde. Also die treffen sich dort, die zwei. Sie waren zwar beide am selben Ort, aber doch nicht genau an der gleichen Stelle. Und dann kommen sie dann da oben an, im 15. Stock. Und Seyfert und Marvin sind dann in Zaniwubs Büro und warten da, sehen ihn auch nicht. Ne? Dann kommt noch ein Fremder dazu, der sich als Rooster vorstellt und weiß, wo sein Handtuch ist. Naja, wir wissen, das klingt zwar alles irre, aber in dem Zusammenhang ist es immer gut, wenn man sein Handtuch weiß, wo man es hingelegt hat. Und Rooster erklärt ihnen dann, dass sie gerade nicht bombardiert werden, was sie glaubten, weil alles wackelt, schäbert, bricht zusammen, ja, sondern dass das gesamte Gebäude entführt wird. Auf einen anderen Planeten. Ja, und deshalb wackelt gerade alles so. Und dann sagt er ihnen, und pass auf, und wenn wir dann da sind, ja, dann müsst ihr das Gebäude durchs Fenster verlassen. Das ist ganz wichtig, ja. Und er erklärt dann auch Seyfert, was ihn dort erwartet. Auf diesem neuen Planeten. Der ist dann nicht so schick wie Kalifornien. Dort erwartet ihn dann der totale Durchblicksstrudel. Klingt so ein bisschen harmlos. Man denkt fast an ein Stück Kuchen mit Vanillesoße. Ist es aber nicht. Dieser totale Durchblicksstrudel ist wohl die grausamste Seelenfolter, die ein Mensch sich vorstellen kann. Denn der Mensch erkennt seine Bedeutung im Vergleich zum Universum. Und das muss ganz, ganz schrecklich sein. Ja. Dann kommt es dann zu diesen gefürchteten Froschsternkriegern, die das Gebäude zum Froschstern B bringen. Ja, und an der Stelle habe ich aufgehört. Und werde gleich weiterlesen. Ich hoffe, ihr könnt mir folgen und könnt euch ein bisschen von mir entführen lassen und seid nicht gar so sehr in der Stimmung, dass er eh auseinanderbricht, aber mit Sicherheit wieder neu auferstehen wird, sondern lasst uns gemeinsam den Abend verbringen. Er ist ja noch lang, ja? Er ist ja noch lang. Jetzt erstmal Musik mit Space Oddity und David Bowie und danach Kraftwerk, die Roboter.

Guten Abend, Lazy. Das ist aber schön, dich hier zu sehen. Douglas Adams. Das Restaurant am Ende des Universums. Aus dem Englischen von Benjamin Schwarz. Neuntes Kapitel. Die Luft um den zweiten Planeten des Froschsternsystems war abgestanden und ungesund. Die nasskalten Winde, die unaufhörlich über seine Oberfläche stürmten, sausten über Salzebenen, ausgetrocknete Sümpfe, ineinander verschlungene und verfaulende Pflanzen und die bröckelnden Überreste verfallener Städte weg. Nichts Lebendiges bewegte sich auf seiner Oberfläche. Der Planet war, wie so viele in diesem Teil der Galaxis, schon vor langer Zeit verlassen worden. Das Heulen des Windes war ziemlich trostlos, wenn er durch die alten, verfallenen Häuser der Städte pfiff. Es war noch trostloser, wenn er um die Fundamente der riesigen, schwarzen Türme fegte, die über die ganze Oberfläche dieses Sterns verteilt, unruhig hin und her schwankten. An der Spitze dieser Türme lebten Kolonien großer, verwahrloster, übel riechender Vögel, die einzigen Überlebenden der Zivilisation, die es einst hier gab. Das Heulen des Windes war jedoch am trostlosesten, wenn er über eine Art Pickel hinwegstrich, der sich mitten auf einer weiten, grauen Ebene am Rand der größten der verlassenen Städte erhob. Dieser Pickel war das Ding, das diesen Stern den Ruf eingebracht hatte, der mit Abstand übelste Ort in der Galaxis zu sein. Von außen war er einfach eine Stahlwölbung von ungefähr 10 Metern Durchmesser. Von innen war er etwas Ungeheuerlicheres, als der Geist zu fassen in der Lage ist. Ungefähr 100 Meter entfernt und von ihm getrennt durch einen pockennarbigen und gottverdammten Streifen des unfruchtbarsten Landes, das man sich nur vorstellen kann, befand sich etwas, was man wahrscheinlich als sowas Ähnliches wie eine Landebahn beschreiben müsste. Das heißt, über ein ziemlich großes Gebiet verstreut lagen die plumpen Klötze von 2 der 3 Dutzend Gebäuden, die hier eine Bruchlandung gemacht hatten. Über und um dieses Gebäude huschte ein Geist. Ein Geist, der auf etwas wartete. Der Geist richtete seine Aufmerksamkeit in die Luft und ziemlich bald erschien in der Ferne ein Punkt, der von einem Kreis kleinerer Punkte umgeben war. Der größere Punkt war der linke Turm des per Anhalter durch die Galaxis Bürogebäudes, der durch die Stratosphäre von Froschstern B herunterkam. Als das Gebäude niederging, brach Rooster plötzlich das lange, ungemütliche Schweigen, das zwischen den beiden Männern entstanden war. Er stand auf, steckte sein Handtuch in einen Beutel und sagte: »Bibel Brooks, ich werde jetzt den Auftrag erledigen, zu dem ich hergeschickt worden bin.« Seyfort sah aus der Ecke, in der er saß und mit Marvin, dessen unausgesprochene Gedanken teilte, zu Rooster hoch. »Ja, und?« sagte er. »Das Gebäude wird in Kürze landen, wenn du es verlässt.
Geh nicht durch die Tür hinaus, sagte Rooster. Verlass es durchs Fenster. Viel Glück, setzte er noch hinzu, spazierte durch die Tür hinaus und verschwand auf diese Weise so mysteriös aus Seyfords Leben, wie er darin aufgetaucht war. Seyford sprang auf und drückte auf die Klinke, aber Rooster hatte die Tür bereits verschlossen. Er zuckte die Schultern und ging wieder in die Ecke. 2 Minuten später machte das Gebäude zwischen den anderen Häuserwracks eine Bruchlandung. Die Eskorte der Froschsternkrieger schaltete ihre Energiestrahlen ab und stieg wieder in die Luft in Richtung Froschstern A empor.

0: Punkt seines ganzen Lebens angekommen zu sein. Er war völlig durcheinander. Er fühlte sich einsam, er fühlte sich nicht geliebt. Wenig später hatte er das Gefühl, er sollte das hinter sich bringen, egal was es sei. Er sah sich in dem geborstenen und zerstörten Zimmer um. Die Wand war um den Türrahmen herum aufgerissen und die Tür hing offen in den Angeln. Das Fenster war wie durch ein Wunder geschlossen und unversehrt. Eine Zeit lang zögerte er. Aber dann dachte er, wenn sein merkwürdiger Gefährte all das mitgemacht hatte, was er mitgemacht hatte, bloß um ihm zu sagen, was er ihm gesagt hatte, dann müsse er wohl gute Gründe dafür gehabt haben. Mit Marvins Hilfe bekam er das Fenster auf. Die von der Bruchlandung aufgewirbelte Staubwolke und die Wracks der anderen Gebäude, die dieses umgaben, bewahrten Seyfort wirkungsvoll davor, irgendetwas von der Welt da draußen zu sehen. Nicht, dass ihn das übermäßig interessiert hätte. Sein Hauptinteresse galt dem, was er sah, als er hinunterblickte. Zani Wubs Büro lag im 15. Stock. Das Gebäude war in einer Neigung von ungefähr 45 Grad gelandet, aber trotzdem ließ der Abstieg ihm fast den Verstand stillstehen. Durch die verächtlichen Blicke gekränkt, die Marvin unentwegt auf ihn abzuschießen schien, holte Seyfort schließlich tief Luft und kletterte hinaus auf die schräg geneigte Seite des Gebäudes. Marvin folgte ihm. Und zusammen begannen sie nun langsam und mühsam die 15 Stockwerke hinunterzukriechen, die sie vom Erdboden trennten. Die dumpfe Luft und der Staub legten sich ihm beim Kriechen auf die Lunge, die Augen brannten und die schreckliche Entfernung bis unten machte ihn ganz schwindlig in seinen Köpfen. Marvins gelegentliche Bemerkungen von der Art »Das sind also die Sachen, die euch Bioformen Spaß machen, oder?« »Ich frage ja bloß, aus Interesse«, taten wenig, seine Laune zu bessern. Ungefähr auf halbem Weg, das zertrümmerte Gebäude hinab, machten sie Halt, um sich auszuruhen. Während Seyfort vor Angst und Erschöpfung keuchend dalag, hatte er den Eindruck, als sei Marvin ein winziges bisschen heiterer als üblich. Bald wurde ihm klar, dass dem nicht so war. Der Roboter wirkte bloß heiter im Vergleich zu seiner eigenen Stimmung. Ein großer, zottiger, schwarzer Vogel kam durch die sich allmählich setzenden Staubwolken herangeflattert und landete, seine dürren Beine nach unten gestreckt, ein paar Meter von Seyfort entfernt, auf einer schräg geneigten Fensterbrüstung. Er faltete seine plumpen Flügel zusammen und schwankte unbeholfen auf seinem Sitz. Seine Spannweite musste an die 2 Meter betragen und Kopf und Hals wirkten sonderbar dick für einen Vogel. Sein Gesicht war flach, der Schnabel unterentwickelt, und auf der Mitte der Unterseite seiner Flügel waren die verkümmerten Überreste von etwas Handähnlichem deutlich zu erkennen. Eigentlich sah er fast menschlich aus. Er richtete seine trägen Augen auf Seyfort und klappte völlig ziellos mit dem Schnabel. »Hau ab!« sagte Seyfort. »Okay«, murmelte der Vogel verdrießlich und flatterte wieder durch den Staub davon. Seyfort sah seinem Abflug verblüfft zu. »Hat der Vogel eben mit mir gesprochen?«, fragte er Marvin nervös. Er war auch bereit, an die entgegengesetzte Erklärung zu glauben, nämlich, dass er Halluzinationen hätte.
1: »Ja«,
0: bestätigte Marvin.
1: »Arme Seelen«, sagte eine tiefe, ätherische Stimme
0: Seyfort ins

0: Ohr. Als er sich hastig umdrehte, um den Ursprung dieser Stimme festzustellen, fiel Seyfert um ein Haar von dem Gebäude. Er grapschte wie wild nach einer vorstehenden Fensterarmierung und krallte sich daran fest. Da hing er und atmete schwer. Die Stimme hatte keine, wie auch immer, geartete sichtbare Quelle. Es war niemand da. Trotzdem sprach sie schon wieder. Haben eine tragische Geschichte hinter sich. Verstehst du? Eine schreckliche Heimsuchung. Seyfert sah sich wild um. Die Stimme war tief und sanft. In einer anderen Situation hätte man die Stimme wohltuend nennen können. Es hat aber absolut nichts Wohltuendes, wenn man aus dem Nichts von einer körperlosen Stimme angeredet wird, besonders wenn man, wie Seyfert, nicht in der allerbesten Verfassung ist und an einer Brüstung 8 Stockwerke hoch an einem bruchgelandeten Gebäude hängt. Stotterte er. »Soll ich dir ihre Geschichte erzählen?« fragte die Stimme sanft. »Hey, wer bist du?« keuchte Seyfert. »Wo bist du?« »Na, dann später vielleicht«, murmelte die Stimme. »Ich heiße Gargravar. Ich bin der Wächter des totalen Durchblicksstrudels.« »Warum kann ich dich nicht...« »Du wirst dir den Abstieg sehr viel einfacher machen.« Die Stimme wurde lauter. »Wenn du dich ungefähr 2 Meter nach links bewegst, warum versuchst du's nicht?« Seyfert sah nach und bemerkte eine Reihe kurzer, waagerechter Rillen, die bis zum Fuß des Gebäudes führten. Dankbar schob er sich zu ihnen hinüber. »Na, sehe ich dich dann unten wieder?« sagte ihm die Stimme ins Ohr und wurde leiser. »Hey!« rief Seyfert. »Wo bist du?« »Du wirst nur ein paar Minuten brauchen«, sagte die Stimme sehr weit weg. »Marvin«, sagte Seyfert ernst zu dem Roboter, der niedergeschlagen neben ihm hockte, »hat eben eine Stimme?« »Ja.« Seyfert nickte. Er nahm wieder seine gefahrosensitiven Sonnenbrillen heraus. Sie waren vollkommen schwarz und von dem unvermuteten Metallgegenstand in seiner Tasche mittlerweile recht arg zerkratzt. Er setzte sie auf. Er würde seinen Weg das Haus hinunter bequemer finden, wenn er nicht krampfhaft auf das zu achten hätte, was er tat. Minuten später stieg er über die zerfetzten und zersplitterten Fundamente des Gebäudes weg und ließ sich, nachdem er nochmal seine Sonnenbrillen abgenommen hatte, zu Boden gleiten. Marvin stieß wenige Augenblicke später zu ihm und lag mit dem Gesicht nach unten in dem Staub und Schutt. Aus dieser Lage sich zu befreien, schien er keine Lust zu haben. »Ah, da bist du ja«, sagte die Stimme Seyfert plötzlich ins Ohr. »Entschuldige, dass ich einfach so weggegangen bin. Aber in solcher Höhe wird mir immer furchtbar schwindlig. Zumindest«, fügte sie wehmütig hinzu, »wurde mir in solcher Höhe immer furchtbar schwindlig.« Seyfert sah sich langsam und vorsichtig um. einfach um festzustellen, ob ihm nicht etwas entgangen war, was die Quelle der Stimme sein könnte. Aber er sah nichts als den Staub, den Schutt und die hoch aufragenden Massen der umstehenden Häuser. »Hey, warum kann ich dich nicht sehen?« fragte er. »Warum bist du nicht hier?« »Ich bin ja hier«, sagte die Stimme langsam. »Mein Körper wollte auch kommen, aber im Augenblick ist er zu beschäftigt. Sachen erledigen, Leute treffen.« Nach sowas Ähnlichem wie einem ätherischen Seufzer fügte sie hinzu: »Du weißt ja, wie das ist mit den Körpern.«
1: Seyfort war sich dann nicht so sicher. »Das war wohl mal so«, sagte er.
0: »Ich hoffe nur, er hat endlich seine Liegekur angetreten«, fuhr die Stimme fort. »So wie er die letzte Zeit gelebt hat, muss er bald auf dem letzten Auge pfeifen.«
1: »Auge?« sagte Seyfort. »Meinst du nicht auf dem letzten Loch?«
0: Eine Weile sagte die Stimme nichts. Seyfort sah sich unruhig um. Er wusste nicht, ob sie gegangen oder noch da sei oder was sie tat. Dann sprach die Stimme wieder. »So, du sollst also in den Strudel gesteckt werden, gell?«
1: »Na ja«, sagte Seyfort in einem sehr kümmerlichen Versuch, lässig zu erscheinen. »Das hat doch keine Eile, nicht? Ich kann ja einfach ein bisschen herumschlendern und einen Blick auf die Umgebung werfen, nicht?«
0: »Hast du die Umgebung schon gesehen?« fragte Gargravars Stimme.
1: Nein.
0: Seyfort kletterte über den Schutt weg und schlenderte um die Ecke eines der Gebäudewracks, die ihm die Aussicht versperrten. Er blickte auf die Landschaft von Froschstern B.
1: »Tja, okay«, sagte er, »ich spazier dann halt irgendwie so rum.«
0: »Nein«, sagte Gargravar, »der Strudel ist jetzt für dich bereit. Du musst nun mitkommen. Folge mir.«
1: »Ja«, sagte Seyfort, »und wie soll ich das anstellen?«
0: »Ich summe dir was vor«, sagte Gargravar, »und du folgst dem Summen.« Ein sanfter, wehklagender Ton kam durch die Luft geschwebt. Ein matter, trauriger Laut, dem jeder Mittelpunkt zu fehlen schien.

Nur als er sehr genau hinhörte, konnte Seyfert die Richtung feststellen, aus der er kam. Langsam und wie benommen wankte er hinter ihm her. Was sollte er sonst schon tun? Ende des 9. Kapitels. Wir machen Pause und Musik. Ist schon traurig gerade, ne? Von Wehmut ist die Rede. Von einem zerstörten Planeten mit Fundamenten, Staub und Schmutz. Und dann soll er da auch noch irgendwie in so eine Art Seelenfolter kommen. Hat's auch gerade nicht leicht, oder? Der Bibelbrox. Cosmic Wind. Für den sausenden Wind auf diesem elenden Planeten von

Sehr schöner Track von den Talking Heads, Listening Wind. Und jetzt habe ich einen Song von The Blue Angel Lounge. Ich fand, der passte so zu diesem Froschsternplaneten B, wo es außer Schutt nur eine Quälmaschine gibt, die aussieht wie ein metallerner Pickel. Desolate Sands.

Desolate Sands von der Blue Angel Lounge. Ja, jetzt habe ich von Kais noch so einen Titel. Isolation, Desolation. So ist es, wenn alles zusammenbricht. Unwirklich, merkwürdig. Und die Zeit scheint etwas still zu stehen. Jetzt erstmal Kais und dann lese ich wieder.

0: Zehntes Kapitel. Das Universum, so wurde früher schon einmal bemerkt, ist verwirrend groß, was um eines friedlichen und stillen Lebens willen die meisten Leute gern ignorieren. Viele würden mit Freuden irgendwohin umziehen, wo es nach ihren Vorstellungen zuginge und viel kleiner wäre. Und das ist es, was die meisten Wesen tatsächlich tun. Zum Beispiel liegt in einem Winkel des Ostarms der Galaxis der große Waldplanet Oglarun, dessen durch und durch intelligente Bevölkerung permanent auf einem einzigen, ziemlich kleinen und dicht bevölkerten Nussbaum lebt. Auf diesem Baum werden sie geboren. Da leben sie, verlieben sich, schnitzen winzige spekulative Aufsätze über den Sinn des Lebens, die Sinnlosigkeit des Todes und die Bedeutung der Geburtenkontrolle in die Rinde, führen ein paar äußerst bedeutungslose Kriege und sterben schließlich an die Unterseite einiger der weniger leicht erreichbaren äußeren Zweige geschnallt. Die einzigen Oglaruiner, die jemals ihren Baum verlassen, sind eigentlich diejenigen, die für ein abscheuliches Verbrechen hinuntergestoßen werden, das darin besteht, dass sie sich fragen, ob überhaupt auf irgendwelchen von den anderen Bäumen Leben existieren könne oder ob die anderen Bäume nicht vielmehr nichts anderes als Illusionen seien, die vom Essen zu vieler Oglernüsse herrührten. So exotisch ihr Verhalten auch erscheinen mag, es gibt keine Bioform in der Galaxis, die sich nicht in der einen oder anderen Weise derselben Sache schuldig gemacht hätte. Was der Grund dafür ist, dass der totale Durchblicksstrudel so grauenerregend ist, wie es nun mal ist. Denn wenn man in den Strudel gesteckt wird, erhält man schlicht und einfach einen flüchtigen Einblick in die ganze unvorstellbare Unendlichkeit der Schöpfung. Und irgendwo darin sieht man einen winzig kleinen Pfeil, der auf einen mikroskopisch kleinen Punkt gerichtet ist und darauf steht: Da bist du. Die graue Ebene dehnte sich vor Seyfert aus, eine kaputte, zertrümmerte Ebene. Der Wind pfiff stürmisch darüber hin. Gut sichtbar erhob sich in der Mitte der Pickel der stählernen Kuppel. Dorthin, schloss Seyfert, ginge er jetzt wohl. Das sei der totale Durchblicksstrudel. Als er so dastand und ihn düster anstarrte, drang plötzlich ein unmenschlicher Schreckensschrei daraus hervor, als werde jemandem die Seele aus dem Leib gebrannt. Der Schrei ertönte über den Wind hinweg und er starb. Seyfert fuhr ängstlich zusammen und sein Blut schien sich in flüssiges Helium zu verwandeln. »Hey! Was war das denn?« murmelte er heiser. »Eine Aufnahme«, sagte Gargravar, »von dem, der zuletzt in den Strudel gesteckt wurde. Sie wird immer dem nächsten Opfer vorgespielt. Eine Art Vorspiel.«
1: »Hey, das klingt aber wirklich schlimm«, stammelte Seyfert. »Könnten wir uns nicht vielleicht eine Weile zu einer Party oder sowas verkrümeln? Denk doch mal nach.«
0: »Nach allem, was ich weiß«, sagte Gargravars ätherische Stimme,
1: bin ich wahrscheinlich gerade auf einer. Das heißt, mein Körper. Er geht zu einer Menge Partys ohne mich. Er sagt, ich würde ihn bloß stören. Hallo, hier wären wir. Was sind denn das alles für Geschichten mit deinem Körper? Fragte Seyfert, darauf versessen, zu verschieben, was auch immer mit ihm geschehen würde. Na ja, er ist sehr beschäftigt, verstehst du? Sagte Gargravar zögernd. Du meinst, er hat jetzt einen anderen Geist? Fragte Seyfert. Es entstand eine lange und etwas frostige Pause, ehe Gargravar weitersprach. Ich muss sagen, erwiderte er schließlich, ich finde deine Bemerkung ziemlich geschmacklos. Seyfert murmelte verwirrt und verlegen eine Entschuldigung. Macht nichts, sagte Gargravar, das konntest du ja nicht wissen. Die Stimme flatterte unglücklich. Die Wahrheit ist, fuhr sie in einem Ton fort, der vermuten ließ, dass Gargravar versuche, mit aller Kraft sie unter Kontrolle zu halten. Die Wahrheit ist, dass wir im Augenblick probeweise getrennt von Tisch und Bett leben. Ich fürchte, es wird auf eine Scheidung hinauslaufen. Die Stimme schwieg wieder und Seyfert hatte keine Ahnung, was er dazu sagen sollte. Er brummelte irgendwas Unbestimmtes. Ich denke, wir passten wohl nicht richtig zueinander, begann Gargravar schließlich wieder. Wir waren nie glücklich, wenn wir zusammen das Gleiche taten. Den größten Krach hatten wir immer wegen Sex und Angeln. Eine Weile versuchten wir beides zu verbinden, aber das führte nur zu einer Katastrophe, wie du dir sicher vorstellen kannst. Und jetzt weigert sich mein Körper, mich reinzulassen. Er will mich nicht mal sehen. Wieder machte er eine schmerzerfüllte Pause. Der Wind sauste über die Ebene. Er sagt, ich halte ihn nur auf. Ich wies ihn darauf hin, dass ich ja dazu da bin, mich in ihm aufzuhalten. Und er sagte, das sei genau die Sorte naseweißer Heringsbemerkungen, die einen Körper 3 Meilen gegen den Wind anstänken. Und so ließen wir es bleiben. Möglicherweise bekommt er für meinen Vornamen das Sorgerecht. Ach, sagte Seyfert leise, und wie lautet der? Peacepot, sagte die Stimme. Mein Name ist Peacepot Gargravar. Sag doch wirklich alles, oder? Sagte Seyfert mitleidig. Und deswegen habe ich, ein körperloser Geist, auch diesen Job. Wächter des totalen Durchblicksstrudels. Niemand wird je auf dem Boden dieses Planeten wandeln. Nur die Opfer des Strudels. Sie zählen eigentlich gar nicht, fürchte ich. Ah, ich werde dir die Geschichte erzählen. Möchtest du sie hören? Vor vielen Jahren war dies ein blühender, glücklicher Planet. Bewohner, Städte, Geschäfte, eine normale Welt. Bis auf die Tatsache, dass es in den Hauptstraßen dieser Städte ein paar mehr Schuhgeschäfte gab, als man vielleicht für notwendig gehalten hätte. Und langsam, klammheimlich, nahm die Zahl dieser Schuhgeschäfte weiter zu. Das ist ja ein wohlbekanntes wirtschaftliches Phänomen, aber tragisch, wenn man es wirken sieht. Denn je mehr Schuhgeschäfte es gab, desto mehr Schuhe hatte man herzustellen. Und desto schlechter und immer weniger tragbar wurden sie. Und je weniger tragbar die Schuhe wurden, desto mehr mussten die Leute kaufen, um immer Schuhe an den Füßen zu haben. Und desto mehr Schuhgeschäfte schossen ins Kraut, bis die ganze Wirtschaft des Planeten erlebte, was man, glaube ich, das große Schuhbusiness nennt. Und es wurde ökonomisch unmöglich, etwas anderes als Schuhgeschäfte zu errichten. Resultat? Zusammenbruch, Ruin, Hungersnot. Der größte Teil der Bevölkerung starb aus. Die wenigen, die die richtige genetische Instabilität besaßen, verwandelten sich in Vögel. Du hast einen von ihnen gesehen, die ihre Füße verfluchten, den Erdboden verfluchten und schworen, dass nie wieder jemand darauf gehen solle. Unglückliches Schicksal. Komm, ich muss dich zum Strudel bringen. Seyfert schüttelte verwirrt die Köpfe und stolperte vorwärts über die Ebene. »Und du?« sagte er. »Du stammst auch aus diesem Höllenloch hier, nicht wahr?« »Nein, nein«, sagte Gargrava entsetzt, »ich stamme vom Froschstern C. Wunderschöner Ort, wunderbare Angelmöglichkeiten. Ich flitze abends dahin zurück, obwohl ich ja im Augenblick nichts weiter als zusehen kann. Der totale Durchblicksstrudel ist das einzige auf diesem Planeten, was irgendeine Funktion hat. Er wurde hier erbaut, weil niemand sonst ihn vor seiner Haustür haben wollte.« In diesem Augenblick gellte ein zweiter, grässlicher Schrei durch die Luft und Seyfert erschauerte. »Was kann das Ding einem denn zufügen?« keuchte er. »Das Universum«, sagte Gargravar schlicht, »das ganze unendliche Universum. Die unendlich vielen Sonnen, die unendlichen Entfernungen dazwischen und du selbst, ein unsichtbares Pünktchen auf einem unsichtbaren Pünktchen, unendlich klein.« »Hey, ich bin Seyfert Beeblebrocks, Mann, verstehst du?« murmelte Seyfert, der versuchte, den letzten Resten seines Ego einen aufmunternden Tritt zu geben. Gargrava gab keine Antwort, nahm jedoch wieder sein trauervolles Gesumme auf, bis sie die stumpf gewordene Stahlkuppe in der Mitte der Ebene erreichten.

0: Als sie dort ankamen, ging eine Tür an der Seite brummend auf und zeigte drinnen eine kleine, dunkle Kammer. »Geh hinein«, sagte Gargravar. Seyfort wich ängstlich zurück. »Was denn jetzt?«, sagte er. »Jetzt.« Seyfort spähte nervös hinein. Die Kammer war sehr klein. Sie war mit Stahl ausgekleidet und für mehr als einen Mann war kaum Platz darin.
1: Es sieht mir gar nicht wie sowas wie ein Strudel aus«, sagte Seyfort.
0: »Ist es ja auch nicht«, sagte Gargravar. »Da ist nur der Aufzug. Geh hinein.« Unsagbar bange stolperte Seyfort hinein. Er merkte, dass Gargravar bei ihm im Aufzug war, obwohl der körperlose Geist im Augenblick nicht sprach. Der Fahrstuhl fuhr langsam nach unten.
2: »Hoffentlich komme ich für das hier noch in die richtige Stimmung«, murmelte Seyfort.
0: »Hierfür gibt's keine richtige Stimmung«, sagte Gargravar streng. »Du weißt ganz genau, wie du einen Typen dazu bringst, dass er sich ganz winzig vorkommt.«
2: »Ich nicht, aber der Strudel.«
0: Am Grunde des Schachtes öffnete sich die Rückseite des Fahrstuhls und Seyfort wankte in einer ziemlich kleine, sehr funktionelle Stahlkammer. Am anderen Ende stand hochkant ein einzelner Stahlkasten, gerade groß genug, damit ein Mann darin stehen konnte. So einfach war das. Er war über ein einziges dickes Kabel mit einem kleinen Set von Apparaten und Instrumenten verbunden.
3: »Das ist er?«, sagte Seyfort überrascht.
0: »Das ist er.«
2: »Sieht gar nicht so übel aus«, dachte Seyfort.
3: Und da steige ich also rein?«,
0: fragte er. »Da steigst du hinein«, sagte Gargravar. »Und ich fürchte, du musst es jetzt tun.«
2: »Okay, okay«, sagte Seyfort.
0: Er machte die Tür zu dem Kasten auf und ging hinein. Nach 5 Sekunden machte es Klick. Und das ganze Universum war bei ihm in der Kiste.
3: Elftes Kapitel. Ist nur kurz.
0: Der totale Durchblicksstrudel stellt sein Bild vom gesamten Universum nach dem Prinzip der Analyse extrapolierter Materie her. Um das zu erklären, da auf jedes Materieteilchen im Universum in irgendeiner Weise alle anderen Materieteilchen im Universum einwirken, ist es theoretisch möglich, die Gesamtheit der Schöpfung, jede Sonne, jeden Planeten, ihre Umlaufbahnen, ihre Zusammensetzung und ihre Wirtschafts- und Sozialgeschichte aus, sagen wir mal zum Beispiel einen kleinen Stück Punschtorte, zu extrapolieren. Der Mann, der den totalen Durchblicksstrudel erfand, tat das im Grunde nur, um seine Frau zu ärgern. Trintragula, so war sein Name, war ein Träumer, ein Denker, ein grüblerischer Philosoph oder, wie seine Frau es ausgedrückt haben würde, ein Idiot. Und sie nörgelte pausenlos an ihm herum, wie wahnsinnig viel Zeit er damit zubrächte, in den Weltraum zu starren oder sich über den Mechanismus der Sicherheitsnadel den Kopf zu zerbrechen oder Spektralanalysen von Punschtorten herzustellen. »Hab doch ein bisschen Sinn für Verhältnismäßigkeiten«, sagte sie immer wieder. »Manchmal nicht weniger als 38 Mal an einem einzigen Tag.«
1: und so baute er den totalen Durchblicksstrudel, um es ihr einfach zu zeigen. Und in das eine Ende stopfte er die gesamte Realität, wie er sie aus einem Stück Punschtorte extrapoliert hatte. Und in das andere Ende stopfte er seine Frau, sodass sie, als er den Strudel anknipste, in einem einzigen kurzen Augenblick die ganze Unendlichkeit der Schöpfung sah und sich selbst im Verhältnis dazu. Zu Trin Dragulas Entsetzen vernichtete der Schreck ihr Gehirn, bis auf den letzten Rest. Aber zu seiner Befriedigung stellte er fest, dass er eines überzeugend nachgewiesen hatte. Wenn in einem Universum von dieser Größe das Leben überhaupt Bestand haben wolle, dann könne er sich vor allen Dingen nicht leisten, Sinn für Verhältnismäßigkeiten zu haben. Die Tür zum Strudel schwang auf. Aus seinem körperlosen Geist schaute Gargravar niedergeschlagen zu. Auf seltsame Art und Weise hatte er Seyfort Beeblebrox ziemlich gern gehabt. Er war ohne Zweifel ein Mann mit vielen Qualitäten, auch wenn die meisten schlecht waren. Er wartete, dass er aus der Kiste geplumpst käme, wie sie es alle taten. Stattdessen kam er herausmarschiert.
4: »Hi«, sagte er.
1: »Beeblebrox«, keuchte Gargravars Geist überrascht.
4: »Könnte ich bitte einen Drink haben?«,
1: sagte Seyfort. »Du bist in dem Strudel gewesen«, stammelte Gargravar.
4: »Na, das hast du doch gesehen, Herzchen. Und hat's funktioniert? Na klar hat es das.«
1: »Und du hast die ganze Unendlichkeit der Schöpfung gesehen?«
4: »Klar, wirklich nett dort, weißt du das?«
1: Gargravar wurde es vor Verblüffung in seinem Geist ganz schwindelig. Wäre sein Körper da gewesen, er hätte sich erst mal hinsetzen müssen, den Mund sperrangelweit offen.
2: »Und du hast dich selbst gesehen?« fragte Gargravar, »im Verhältnis zu dem Ganzen?«
4: »Oh ja, klar, aber was hast du dabei empfunden?«
1: Seyfort zuckte selbstgefällig die Schultern.
4: »Na, ich erfuhr lediglich, was ich schon die ganze Zeit wusste. Ich bin ein wirklich fantastischer und großartiger Junge. Hab ich dir das nicht erzählt, Baby? Ich bin Seyfort Beeblebrox!«
1: Sein Blick wanderte hinüber zu der Maschine, die den Strudel mit Kraft versorgte, und hielt plötzlich erstaunt an. Er atmete schwer.
2: »Hey«, sagte er, »ist das da wirklich ein Stück Punschtorte?«
1: Er riss das kleine Stück Kuchen von den Sensoren, mit denen es umgeben war.
4: »Wenn ich dir sagen würde, wie sehr ich das nötig hatte«, sagte er gierig, »dann hätte ich keine Zeit, es zu essen.« Und er aß es. Ende des 11. Kapitels und wir machen noch mal eine Musikpause. Und wenn ich gerade richtig gesehen habe, dann ist seit langer Zeit, seit ich weiß nicht wie langer Zeit, der Phil wieder zu uns in den Chat gekommen. Und ich begrüße ihn ganz herzlich und es ist mir eine Ehre, dass du heute Abend bei mir bist.
5: Cooks of Cake and Kindness, the Californians.

Jetzt habe ich einen Song von Seal mir rausgesucht für diesen, ja, dieses eigenartige Gerät, diesen totalen Durchblicksstrudel, der einen da durchstrudelt, bis das Gehirn fertig gestrudelt ist. Und deshalb von Seal jetzt Whirlpool.

Whirlpool von Seal. Und der Maestro, die Scherma, schreibt gerade im Chat, hoffentlich endet dieses Buch nie. Also irgendwann endet's, aber lass mich gucken. Also wir haben noch nicht mal die Hälfte. Das sind schon noch einige Lesungen, ehe wir es zu Ende haben. Aber ich verspreche dir, wir kriegen es zu Ende. Und was habe ich noch gelesen? Von Someone Else. Er schreibt Run, Rabbit, Run. Ja, jetzt spiele ich doch einen Titel, den ich in der Playlist habe, später spielen wollte, aber jetzt spiele ich ihn. Was mich gerade inspiriert. Und seht ihr, das sind diese schönen, kleinen, jetzt hätte ich beinahe gesagt, magischen Momente. Das weiß man vorher noch nicht, was gerade geschieht, indem wir zusammen interagieren, lesen. Ihr hört mich, ich lese euch. Und dann geschieht was. Und das ist das, was so Spaß macht. Das Unerwartete. Das Unerwartete Schöne. Wisst ihr, es gibt so viel Unerwartetes. Und nicht das meiste davon ist wirklich schön. Aber diese Dinge hier, die sind richtig schön. Von Tuba, Moon Rabbit.

Was für eine fette Naht, würde der Harzi jetzt sagen. Moon Rabbit von Tuba. Ja, jetzt spiele ich noch einen Track und dann kommt der dritte Leseteil für heute Abend. Wahrscheinlich mache ich etwas länger als 23 Uhr, habe ich vor 3 Wochen auch. Aber es ist ja keiner hinten dran. Ist ja wurscht. Aber den dritten Teil werde ich in jedem Fall noch lesen. Aber jetzt erstmal noch Crown of Creation, die Krone der Schöpfung. Ja, keine Ahnung, wer das ist. Der Mensch, denke ich nicht. Von Jefferson Airplane.

0: Zwölftes Kapitel. Wenig später rannte er über die Ebene auf die Ruinenstadt zu. Die dumpfe Luft pfiff laut in seiner Lunge und ein paar Mal stolperte er vor Erschöpfung, die er immer noch spürte. Auch fing es an, dunkel zu werden und der holprige Boden war tückisch. Trotzdem war er noch immer stolz auf das, was er eben erlebt hatte. Das ganze Universum. Er hatte das ganze Universum gesehen, wie es sich um ihn herum bis in die Unendlichkeit erstreckte. Alles. Und damit hatte sich die klare und außerordentliche Erkenntnis eingestellt, dass das Allerwichtigste darin er war. Ein eingebildetes Ego zu besitzen, ist eine Sache. Von einer Maschine darin tatsächlich bestätigt zu werden, ist eine andere. Er hatte keine Zeit, darüber nachzudenken. Gargravar hatte ihm gesagt, dass er seine Bosse über das Vorgefallene alarmieren müsse, dass er aber bereit sei, bis dahin eine angemessene Zeit verstreichen zu lassen. Genug Zeit für Seyfort, sich eine Ruhepause zu gönnen und etwas zu finden, wo er sich verstecken könne. Wohin er nun ging, wusste er nicht. Aber das Gefühl, die wichtigste Person im ganzen Universum zu sein, gab ihm das Vertrauen, dass ich schon irgendwas finden werde. Nicht sonst auf diesem öden Planeten war imstande, ihm viel Grund zu Optimismus zu geben. Er rannte weiter und erreichte bald die Außenbezirke der verlassenen Stadt. Er lief aufgerissene Straßen entlang, die mit dürren Kräutern überwachsen und mit tiefen Löchern übersät waren, die mit verrotteten Schuhen gefüllt waren. Die Häuser, an denen er vorbeikam, waren so baufällig und altersschwach, dass er es für zu gefährlich hielt, eins davon zu betreten. Wo konnte er sich nur verstecken? Er eilte weiter. Nach einer Weile zweigten die Reste einer breiten, geschwungenen Straße von der ab, auf der er ging. Und an ihrem Ende sah er ein riesiges, flaches Gebäude liegen, das von mehreren kleineren umgeben war. Das Ganze umzogen die Überreste einer Umfassungsmauer. Das große Hauptgebäude wirkte noch einigermaßen solide, und Seyfort wandte sich seitwärts, um mal zu sehen, ob es ihm nicht vielleicht, na ja, halt irgendetwas bieten könnte. Er näherte sich dem Gebäude. An einer Seite, der Fassade so schien es, denn sie blickte auf ein weites betoniertes Areal von Startbahnen, befanden sich drei riesige Türen, jede vielleicht 20 Meter hoch. Die letzte war offen und dorthin rannte er. Drinnen war alles Dunkelheit, Dreck und Durcheinander. Ungeheure Spinnweben lagen über allem. Ein Teil der Innenwände des Gebäudes war eingestürzt, die Rückwand hatte zum Teil nachgegeben und dicker als erstickender Staub lag zolldick auf dem Boden. Durch die tiefe Dunkelheit schimmerten undeutlich gewaltige, schuttbedeckte Formen, manchmal zylindrisch, manchmal kugelförmig, manchmal wie Eier oder vielmehr wie Knickeier. Die meisten waren geborsten oder fielen gerade auseinander. Einige waren bloß noch Skelette. Alle waren sie Raumschiffe. Alle Wracks. Seyfort wanderte enttäuscht zwischen den riesigen Gebilden herum. Hier gab es nichts, was auch nur entfernt an Brauchbares heranreichte. Schon die bloße Erschütterung seiner Schritte brachte ein besonders unsicheres Wrack dazu, weiter in sich zusammenzustürzen. Weiter zur Rückwand des Gebäudes lag ein altes Raumschiff, das etwas größer als die anderen war und unter noch höheren Bergen aus Dreck und Spinnweben vergraben lag. Seine Konturen schienen jedoch intakt zu sein. Seyfert trat interessiert näher, und dabei stolperte er über eine alte Versorgungsleitung. Er versuchte, die Leitung zur Seite zu werfen und entdeckte zu seiner Überraschung, dass sie noch immer mit dem Raumschiff verbunden war. Zu seinem allergrößten Erstaunen aber bemerkte er, dass die Versorgungsleitung leise brummte. Ungläubig starrte er das Raumschiff an und dann wieder die Leitung in seinen Händen. Er zog seine Jacke aus und warf sie beiseite. Auf Händen und Füßen kriechend folgte er der Versorgungsleitung bis zu dem Punkt, wo sie in das Raumschiff mündete. Die Verbindung war heil und das leise, brummende Vibrieren wurde deutlicher. Sein Herz schlug schnell. Er wischte etwas von dem Dreck weg und legte sein Ohr an die Seite des Raumschiffes. Er hörte nur ein schwaches, unbestimmtes Rauschen. Fieberhaft wühlte er in dem Schutt herum, der überall auf dem Boden um ihn her lag, und fand ein kurzes Ende Rohr und eine biologisch nicht abbaubare Plastiktasse. Daraus bastelte er sich ein plumpes Stethoskop zusammen und hielt es gegen die Seite des Raumschiffs. Was er hörte, ließ seine Gehirne Purzelbäume schlagen. Eine Stimme sagte: »Die Transstellare Kreuzfluggesellschaft möchte sich bei ihren Passagieren für die weitere Verzögerung dieses Fluges entschuldigen. Wir erwarten jeden Augenblick zur Ergänzung unserer Vorräte die Verladung von kleinen, zitronensaftgetränkten Papierservietten zu ihrer Behaglichkeit, Erfrischung und Körperhygiene während des Fluges. Inzwischen danken wir Ihnen für Ihre Geduld. Unsere Stewardessen werden Ihnen in Kürze wieder Kaffee und Kekse servieren.« Seyfert taumelte zurück und starrte das Raumschiff an. Ein paar Minuten lief er wie betäubt herum. Da sah er plötzlich eine riesige Abfluganzeigetafel, die noch immer, allerdings nur an einem Haken baumelnd, über ihm von der Decke herabhing. Sie war mit Dreck überzogen, aber einige Zahlen waren noch erkennbar. Seyferts Augen suchten zwischen den Ziffern herum. Dann stellte er eine kurze Berechnung an. Seine Augen weiteten sich. »Oh, 900 Jahre«, hauchte er. Das war die Verspätung des Raumschiffs. 2 Minuten später war er an Bord. Als er aus der Druckschleuse trat, war die Luft, die ihm entgegenwehte, kühl und frisch. Die Klimaanlage funktionierte noch. Auch die Lichter brannten noch. Er trat aus der kleinen Einstiegskammer in einen kurzen, engen Korridor und ging ihn ängstlich entlang. Plötzlich öffnete sich eine Tür und eine Gestalt trat ihm entgegen. »Gehen Sie bitte zu Ihrem Platz zurück, Sir«, sagte die androide Stewardess, kehrte ihm den Rücken zu und ging den Gang vor ihm entlang. Als sein Herz wieder zu klopfen begann, ging er hinter ihr her. Sie öffnete die Tür am Ende des Korridors und ging hinein. Er folgte ihr. Sie befanden sich jetzt in der Passagierabteilung und Seyferts Herz blieb noch mal für eine Sekunde stehen. Auf jedem Platz saß festgeschnallt ein Passagier. Ihre Haare waren lang und ungekämmt. Ihre Fingernägel waren nicht geschnitten und die Männer trugen Bärte. Alle waren zweifellos lebendig, nur schliefen sie. Seyfert bekam am ganzen Körper Gänsehaut. Wie im Traum ging er langsam den Mittelgang entlang. Als er ihn halb durchschritten hatte, war die Stewardess am anderen Ende angelangt. Sie drehte sich um und fing an zu sprechen. »Guten Abend, meine Damen und Herren«, sagte sie liebenswürdig. »Wir danken Ihnen, dass Sie während dieser kurzen Verzögerung Nachsicht mit uns hatten. Wir starten so bald wie möglich. Wenn Sie jetzt die Freundlichkeit besäßen, aufzuwachen, serviere ich Ihnen Kaffee und Kekse.« Irgendwo summte etwas leise. Und in dem Moment wachten alle Passagiere auf. Sie erwachten und schrien los und krallten sich an die Gurte und Lebenserhaltungssysteme, die sie fest auf ihrem Sitzen hielten. Sie schrien und plärrten und brüllten, bis Seyfort dachte, ihm platzen die Trommelfelle. Sie krümmten und wanden sich, während die Stewardess geduldig den Gang entlang ging und jedem eine kleine Tasse Kaffee und ein Paket Kekse vorsetzte. Dann erhob sich einer von seinem Platz. Er drehte sich um und sah Seyfort an. Seyfort kribbelte es am ganzen Körper, als versuche seine Haut wegzulaufen. Er drehte sich um und entfloh dem Irrenhaus. Er raste durch die Tür zurück in den Korridor. Der Mann folgte ihm. Er hetzte wie wahnsinnig ans Ende des Korridors, durch die Einstiegskammer hindurch und weiter. Er gelangte in die Pilotenkabine, schlug die Tür hinter sich zu und verriegelte sie. Dann lehnte er sich schwer atmend mit dem Rücken dagegen. Kurz darauf begann eine Hand gegen die Tür zu schlagen. Aus irgendeiner Ecke der Kabine wandte sich eine metallische Stimme an ihn. »Passagiere haben zur Pilotenkabine keinen Zutritt. Gehen Sie bitte auf Ihren Platz zurück und warten Sie auf den Start des Raumschiffs. Es werden Ihnen Kaffee und Kekse serviert. Hier spricht Ihr automatischer Pilot. Gehen Sie bitte auf Ihren Platz zurück.« Seyfort sagte kein Wort. Er atmete keuchend und hinter ihm klopfte die Hand weiter gegen die Tür. »Gehen Sie bitte auf Ihren Platz zurück«, wiederholte der automatische Pilot. »Passagiere haben zur Pilotenkabine keinen Zutritt.« »Ich bin kein Passagier«, schnaubte Seyfort. »Gehen Sie bitte auf Ihren Platz zurück.« »Ich bin kein Passagier«, schrie Seyfort nochmal. »Gehen Sie bitte auf Ihren Platz zurück.« »Ich bin kein...« »Hallo, können Sie mich hören?« »Gehen Sie bitte auf Ihren Platz zurück.« »Sind Sie der automatische Pilot?«, fragte Seyfort. »Ja«, sagte die Stimme aus dem Fluginstrumentendeck. »Sie sind mit der Führung dieses Raumschiffs beauftragt?« »Ja«, sagte die Stimme wieder. »Es hat eine Verzögerung gegeben. Die Passagiere sind zu ihrer eigenen Erleichterung und Bequemlichkeit vorübergehend in scheintotem Zustand zu halten. Kaffee und Kekse werden jedes Jahr serviert, worauf die Passagiere zu ihrer weiteren Erleichterung und Bequemlichkeit wieder in den Scheintod zurückkehren. Der Abflug findet statt, sobald unser Flugproviant vollständig ist. Wir bedauern die Verspätung.« Seyfort ging von der Tür weg, an der das Bummern jetzt aufgehört hatte. Er trat an das Instrumentendeck. »Verspätung«, rief er. »Haben Sie sich mal die Welt außerhalb dieses Raumschiffs angesehen? Das ist eine Wüste, eine Einöde. Die Zivilisation ist aus und vorbei, Mann. Es sind keine zitronensaftgetränkten Papierservietten von nirgendwo unterwegs.« »Die statistische Wahrscheinlichkeit«, fuhr der automatische Pilot affektiert fort, »besagt, dass eine andere Zivilisation entstehen wird. Eines Tages wird es zitronensaftgetränkte Papierservietten geben. Bis dahin haben wir eine kurze Verzögerungspause. Gehen Sie bitte auf Ihren Platz zurück. Aber Aber in diesem Augenblick öffnete sich die Tür. Seyfort drehte sich blitzschnell herum und sah den Mann, der ihn verfolgt hatte, da stehen. Er hatte eine große Aktentasche in der Hand. Seine Kleidung war elegant, sein Haar kurz geschnitten. Er hatte weder Bart noch lange Fingernägel.
1: »Seyfort Beeblebrocks«, sagte er, »mein Name ist Zorny Whoop. Ich glaube, Sie wollten mich sprechen.«
0: Seyfort Beeblebrocks wurde schwarz vor seinen vier Augen. Sein Mund redete wirres Zeug. Er ließ sich in einen Sessel fallen. »Oh Mann, oh Mann, wo kommen Sie denn jetzt her?« sagte er.
1: »Ich habe hier auf Sie gewartet«, sagte Zorny Whoop in geschäftsmäßigem Ton.
0: Er stellte die Aktentasche ab und setzte sich ebenfalls in einen Sessel.
1: »Ich bin froh, dass Sie die Anweisungen befolgt haben«, sagte er. »Ich hatte etwas Bange, dass Sie mein Büro vielleicht durch die Tür und nicht durchs Fenster verlassen könnten. Dann hätten Sie in der Patsche gesessen.«
0: Seyfort schüttelte verständnislos den Kopf und murmelte irgendwas Unbestimmtes.
1: »Als Sie mein Büro durch die Tür betraten, betraten Sie zugleich mein elektronisch synthetisiertes Universum«, erläuterte er. »Wenn Sie durch die Tür hinausgegangen wären, dann wären Sie wieder im realen Universum gelandet. Das Künstliche funktioniert von hier aus.« Er gab der Aktentasche einen selbstgefälligen Klaps. Seyfort starrte ihn mit Abscheu und Empörung an.
0: »Und was ist der Unterschied?« brummte er.
1: »Nichts«, sagte Zorny Whoop. »Sie sind identisch.«
0: »Oh, außer, dass die Froschsternkrieger im realen Universum, glaube ich, grau sind.«
1: »Was weiter?« fauchte Seyfort.
0: »Ganz einfach«, sagte Zorny Whoop. Seine Selbstsicherheit und Selbstgefälligkeit brachten Seyfort zum Kochen.
1: »Sehr einfach«, wiederholte Zorny Whoop. »Ich habe die Koordinaten entdeckt, an denen dieser Kerl zu finden sein könnte. Der Mann, der das Universum regiert. Und kam dahinter, dass seine Welt durch ein Unwahrscheinlichkeitsfeld gesichert ist. Um mein Geheimnis zu schützen und auch mich selbst, zog ich mich in die Geborgenheit dieses durch und durch künstlichen Universums zurück und versteckte mich in einem vergessenen Kreuzflugliner. So war ich sicher. In der Zwischenzeit kamen Sie und ich überein.
0: Sie und ich?« fragte Seyfort wütend. »Wollen Sie damit sagen, ich kenne Sie?«
1: »Ja«, sagte Zorny Whoop. »Wir kannten uns gut.«
0: »Wie geschmacklos von mir«, sagte Seyfort und versank wieder in undurchdringlichem Schweigen.

In der Zwischenzeit kamen sie und ich überein, dass sie das Unwahrscheinlichkeits-Drive-Schiff stehlen, das einzige, was das Reich des Herrschers erreichen könnte, und zu mir bringen. Das haben sie nun getan, hoffe ich. Und dazu gratuliere ich ihnen. Er lächelte ein verklemmtes, kleines Lächeln, in das Seyfort am liebsten mit einem Backstein reingehauen hätte. Ach, und falls Sie sich das gefragt haben, setzte Sawneywoop hinzu, dieses Universum hier wurde ausschließlich für Ihren Besuch geschaffen. Deshalb sind Sie auch die allerwichtigste Person in diesem Universum. Im realen Universum, sagte er mit einem Lächeln, das noch sehr viel mehr nach einem Backstein schrie, hätten Sie den totalen Durchblicksstrudel niemals überlebt. Gehen wir? Wohin denn? Fragte Seyfort störrisch. Er fühlte sich physisch und moralisch am Ende. Na, zu Ihrem Raumschiff, der Herz aus Gold. Sie haben sie doch hergebracht, will ich hoffen. Nein. Wo ist denn Ihr Jackett? Seyfort sah ihn verblüfft an. Mein Jackett? Ich hab's ausgezogen, es ist draußen. Gut, gehen wir es suchen. Zornywub stand auf und machte Seyfort ein Zeichen, ihm zu folgen. Draußen in der Einstiegskammer konnten sie wieder das Geschrei der Passagiere hören, denen Kaffee und Kekse serviert wurden. Es war kein sehr erfreuliches Erlebnis, auf Sie zu warten, sagte Zornywub. Nicht erfreulich für Sie, schrie Seyfort. Was glauben Sie eigentlich? Zornywub brachte ihn mit erhobenen Finger zum Schweigen. Als die Luke aufklappte, ein paar Schritte von ihnen entfernt, sahen sie Seyforts Jackett im Schutt liegen. Ein sehr bemerkenswertes und mächtiges Raumschiff, sagte Zornywub. Sehen Sie nur! Während sie zusahen, blähte sich die Jacketttasche plötzlich auf. Sie platzte, sie riss auf. Das kleine Metallmodell, der Herz aus Gold, das Seyfort mit solchem Erstaunen in seiner Tasche entdeckt hatte, wuchs. Es wuchs und wuchs immer weiter. Es erreichte nach 2 Minuten seine volle Größe. Auf einem Unwahrscheinlichkeitslevel von, sagte Zornywub, von, oh, ich weiß nicht, auf jeden Fall was sehr Hohes. Seyfort drehte sich's. Sie meinen, ich hatte es die ganze Zeit bei mir? Zornywub lächelte. Er hob seine Aktentasche hoch, öffnete sie und betätigte darin einen einzelnen Schalter. Adieu, künstliches Universum, sagte er. Grüß dich, wirkliches. Die Szenerie vor ihnen flimmerte kurz auf. Dann war sie genau wie vorher. Sehen Sie, sagte Zornywub, genau dasselbe. Sie meinen, wiederholte Seyfort nachdrücklich, dass ich es die ganze Zeit bei mir hatte? Oh ja, sagte Zornywub, natürlich, das war ja der springende Punkt. Das reicht, sagte Seyfort. Sie brauchen nicht mehr auf mich zu zählen. Von jetzt an brauchen Sie nicht mehr mit mir zu rechnen. Ich habe die Schnauze voll. Spielen Sie Ihr Spiel alleine weiter. Tut mir leid. Sie können da nicht raus, sagte Zornywub. Sie hängen fest im Unwahrscheinlichkeitsfeld. Dem können Sie nicht entfliehen. Er lächelte wieder das Lächeln, in das Seyfort am liebsten mit einem Backstein reingehauen hätte. Und diesmal tat er's. Ihr Lieben, das war die Lesung für heute. Backstein. An was denkt ihr, wenn ihr Backstein hört? Another brick in the wall. Pink Floyd. Mhm.

Ja, der Phil schreibt es gerade fast wie früher, inklusive Pink Floyd. Ja, genau so. Genau so. Ja, ich weiß gar nicht, was ich sagen soll. 23 Chattis. Ich muss ja bald scrollen und das in der Lesesendung. Ja, ganz, ganz herzlichen Dank. Und draußen sind auch noch so viele an den Streams. Großartig. Ach, ich bin ganz gerührt. Ihr Lieben, ich habe heute mein Bestes gegeben, aber es war nicht mein Bestes. Ich hoffe, ihr seht es mir nach. Ich weiß nicht, wie oft ich mich verlesen habe. Aber anyway, oder? Hauptsache durchgezogen. Ja. Ich glaube, ich mache mal eine Chatlesung, das kann ich. Und sage von Herzen, wirklich von Herzen, von Herz zu Herz, mein Dank an Axel K. Ich weiß gar nicht, Axel K., seit wann du mein Auskunftshirsch bist. Ich glaube, seitdem ich Kurt Tucholsky gelesen habe. Muss 3 Jahre her sein oder so, ich bin mir nicht ganz sicher. An die liebe Bi und den Big Bi in Berlin. Die beiden Bienen, die so viel fühlen und so viel wissen und so viel mitkriegen. Und für die Welt eine geheime Bereicherung sind. Ich bedanke mich ganz herzlich beim Blechtrommler heute Abend, dass er wieder mit dabei war. Der Blechtrommler, genauso wie die Emmy. Freut mich riesig, dass du heute hier warst und auch nochmal an Deggel erinnert hast, den Mitbegründer von RE, auch Moderator, und der dann im Februar 2019 überraschend, für andere weniger überraschend, verstorben ist. Ich glaube, er war 48 Jahre alt. Ja, der Fischett ist bei uns. Der Fischett. Der Fischett, der ein Freund geworden ist über die letzten Jahre. Nicht zuletzt auch wegen Lady Fischett, seiner Mutter, die am selben Tag Geburtstag hat wie ich und mit der mich so einiges verband. Keiner weiß warum, aber es war so. Die Gesine ist bei uns. Ganz liebe Grüße, Gesine. Zu dir nach Thüringen. Ich freue mich, wenn ich wieder deine Stimme höre über den Äther. Ja, der Harzi ist bei uns. Der Harzi. Über den freue ich mich besonders. Herr Mandlinger, grüße ich wie immer von Herz zu Herz und freue mich, dass wir weiterhin verbunden sind. Du im Süden, ich im Südwesten. Und vielleicht verschlägt es mich ja auch mal wieder nach München hinunter. Da habe ich gleich 2, die ich besuchen kann. Den Hermann und den Lazy. It's Urgent ist bei uns. Kommt ganz spät rein. Guten Abend, It's Urgent. Gibt mir noch die Ehre. Dankeschön. Schön, dass du reingekommen bist. 1979. Manchmal ist es so, als wäre es gestern gewesen. Weil es etwas in uns gibt, und das finde ich ganz großartig, weil es etwas in uns gibt, was nicht altert, was nie krank wird, was immer so ist, wie es ist. Schön, oder? Der Lauscher, den verbinde ich auch sehr mit den Rauhnächten. Und den Rauhnächten gehört ja auch mein Herz, wie ihr wisst. Ja, ist ja noch ein bisschen hin bis zu den Rauhnächten. Und dann schauen wir mal. Ja, da ist der Lazy. Ich habe ihn gerade schon genannt. Der Lazy, der heute hier reinkommt. Wahnsinn, ja. Wer hier heute alles guten Abend sagt. Und wenn ich könnte, würde ich mich verbeugen vor euch. Nur hier das so alleine vom Mikro macht irgendwie nicht so Sinn, ja? Maestro di Sharma ist da. Schön. Mir hat der Moon Rabbit, glaube ich, so gefallen. Magnolienböckli ist nach wie vor bei uns. Magnolienböckli. Ganz liebe Grüße an dich nach Berlin.
Ich würde viel lieber liebe Grüße an dich senden. Hinauf an die Ostsee, auf die Insel, ans Meer. Und irgendwann klappt das. Irgendwann klappt das. Ich weiß das. Den Matti grüße ich ganz, ganz lieb nach Berlin-Köpenick. Meinen Kollegen. Jetzt hätte ich beinahe gesagt, mein Kollege von der Ostfront. Aber ich habe es nicht gesagt. Ja. Übrigens habe ich mehr und mehr festgestellt, Matti, dass ich eigentlich auch aus dem Osten bin. Ich bin zu 50% Ostdeutsche und zu 50% Mitteldeutsche. Ich glaube, das reicht, oder? Nur rein zufällig im Westen geschlüpft. Ja, die Nicole ist nach wie vor bei uns. Ganz liebe Grüße in den Süden zu dir runter. Ich habe noch 2 Granatapfelsäfte hier. Und die sind so gut. Danke. Der Phil ist da. Der Phil, der gefühlt 500 Jahre nicht hier war, ist heute hier. Wie schön. Wir schauen mal, was sich so tut. Und der Reed Duck ist heute bei mir im Chat. Ich weiß ja, dass er mir öfter lauscht, aber heute ist er hier im Chat. Und da sage ich ganz lieben Dank dafür. Es stärkt mir so den Rücken. Könnt ihr euch schon denken, das war heute irgendwie nicht leicht. Und dann ist man doch froh für jeden, der da ist und einen ein bisschen hält. Dann grüße ich den Reinholden. Der Reinholden aus einer anderen Ära der Welt. Aus anderen Sphären, anderen Ebenen. Bringt sie aber hier hinein. Holt sie uns herunter hier in den Chat. Der Reinholden gehört auch zum Club. Schön. Schnickschnucki ist heute Abend reingekommen. Ich glaube, Franz Jäger Berlin hat heute Abend was vor. Aber Schnickschnucki ist bei uns. Und Schnickschnucki, wie soll ich sagen, ist ein warmherziger Reichtum. Wenn sie da ist, ist die Hälfte der Welt schon mal in Ordnung. Ja, someone else. Ich stelle mir das immer so vor, someone else. Wenn du schreibst, du bist in stabiler Seitenlage mit Kopfhörer, irgendwie auf Couch oder Terrasse oder so und lauscht dann der Lesung, denke ich mir, wow. Stelle ich mir dann so vor. Wahrscheinlich noch was zu knabbern dabei oder so. Also ich hätte noch was zu knabbern dabei. Ja, ich freue mich immer, wenn du da bist. Den Soundy grüße ich ganz, ganz lieb. Das weiß er auch. Wir telefonieren auch wieder. Und ja, ich möchte einfach, dass er in meinem Leben bleibt, so in meinem Radioleben. Ja. Testosterone, du auch. Wer würde uns sonst die Tiefen und Untiefen des Lebens im Chat so darlegen, wie du das kannst? Da wären wir alle wieder mal aufgerüttelt. Da eckt's mal wieder von rechts nach links die Bohlenkugel an. Die Bowlingkugel, so bong, bong, bong. Das sind dann so Taste-Posts. Ja, wie du das Leben erlebst und das mit uns teilst. Das ist sehr, sehr schön. Habe ich jetzt alle genannt? Ich gehe noch mal kurz gucken, ob irgendwas gehüpft ist. Habe ich Maestro Di Scherma gegrüßt? Ich hoffe. Ich glaube, ich habe alle. Dann würde ich sagen, wir machen noch Musik. Musik hilft immer. Wenn ich weiß, was ich sagen soll, mache ich Musik. Und ich sage euch, das kommt nicht so oft vor, dass ich nicht weiß, was ich sagen soll. Ja, ich habe schließlich Geschwätzwissenschaften studiert. Und da beschäftigt man sich mit Büchern und mit Buchstaben und mit Papier und Füllfederhaltern und sowas. Ja, da kann man keine Sende-IT aufbauen und all diese lebensnotwendigen, wichtigen Dinge. Da kann man anderen Leuten Geschichten vorlesen. Ja. Naja.
muss es auch geben. Was habe ich denn, was könnte ich denn spielen? Ah, das mache ich jetzt. Also dieses Raumschiff, ne? Dieses völlig zerdellerte Raumschiff, was er sich jetzt für die Flucht zurückerobert hat. Spaceship Broken von Pelikan. Klingt jetzt wieder Füllfederalter, ne? Oder Pelikan. Klingt fast wie eine fette Naht, ne?

0: Taste schreibt gerade, ja, die Nacht, die Naht schmeckt im Abgang nach Vollfettstufe. Ja, das ist es wohl. War wieder ein fetter Titel. Ja, und jetzt würde ich sagen, machen wir noch ein bisschen Musik und machen weiter. Und ich hole mir Verstärkung dazu. Bin ja ein bisschen erschöpft jetzt, dass noch ein zweiter RE-Moderator hier etwas auflegen kann. Guten Abend, Harzi.
1: Hallo, guten Abend. Ja, so viel Gelegenheit wird es ja nicht mehr geben. Also würde ich sagen, machen wir noch ein bisschen Musik.
0: Und schön, dass du reinkommst, dass du noch mit uns hier was machst.
1: Ja, und nach der fetten Naht, ich wollte vorhin schon reinrufen, das klingt nicht nach einer fetten Naht, das ist eine fette Naht.
0: Oh, nicht ganz richtig ausgedrückt, nicht ganz richtig ausgedrückt.
1: Aber die endet ja ziemlich sanft.
0: Ja.
1: Und ich dachte mir, da passt doch die Labs ganz gut dahinter. Habe ich mal live gesehen aus den USA, irgendwoher, aus irgendeinem der Staaten, ich kann es nicht genau sagen. Mhm.

0: hat einen riesen Bass gespielt. Also, das allein war schon faszinierend. Ja. Vorne ab, den Song.
1: Wie heißt der denn?
0: Ja, es ist irgendwas Japanisches. Vielleicht spricht man es Hachi. Hachi.
1: Also ist geschrieben ist es Hachi, H-A-C-H-I. Man möchte fast Hachi sagen oder so, ne?
0: Ja.
1: So Hachi oder so? Ja. Ich spiel's.

0: schöner Song, oder?
1: Mhm. Ich fand ihn gar nicht so japanisch.
0: Na doch, anfänglich. Und dann schwenkte es auf Englisch um.
1: Mhm.
0: Ja.
1: Und nu?
0: Und nu machen wir weiter Musik.
1: Mhm.
0: Da mir nichts eingefallen ist.
1: Ja.
0: Also der Aufruf an draußen hier im Chat. Inspirationen bitte. Falls euch irgendwas einfällt, dann schreibt es einfach mal in den Chat. Ich habe jetzt einen Titel rausgesucht für Gesine. Treibt sich ja hier auch noch im Chat rum. Und der Titel heißt I Drink the Wine.
1: Von The Murder City Devils. Für dich, Gesine.

0: I drink the wine.
1: Ich liebe diese Orgel in diesem Song.
0: Unsere Gesine. Ja. Jetzt habe ich noch einen Track im Player von meiner Playlist, die noch zum Buch gehört. Und zwar geht es da, ich habe es mir ausgesucht wegen der Scheintoten, ihr wisst schon, in dem Schrottflugzeug, die dann immer Kekse kriegen und dann sind sie wieder eine Weile scheintot. Und es gibt einen Song von Peter Gabriel, nicht, dass der über Scheintote handeln würde, aber wo er doch das Thema ein wenig aufgreift mit dem Tod. Wenn ich es auf Deutsch aussprechen würde, würde ich sagen Moribund der Bürgermeister. Aber wahrscheinlich heißt es Moribund the Bürgermeister von Peter Gabriel.

0: Peter Gabriel war das gerade mit Murray Bund, der Bürgermeister.
1: Sowas wie Kindergarten, ne? Ist auch so ein komisches Wort, was es nicht auf Englisch gibt.
0: Ja, es klingt irgendwie nach Spielwiese in einer Klapsmühle.
1: Ja.
0: Ja, Wünsche kamen rein. Und wer war's? Aqua, weißt du es noch?
1: Ich weiß es nicht mehr.
0: Ich glaube, es war Blechtrommler. Aber wir können das ja nachrecherchieren und mal eben im Chat zurückscrollen. Aber das können wir ganz in Ruhe tun, uns nachreichen. Aber erstmal fahren wir hier Metallica ab mit Nothing Else Matters.

0: Nothing Else Matters von Metallica. Und der Fishhead verabschiedet sich gerade und muss morgen früh 5.30 Uhr raus und auf die große Reise mit den öffentlichen Verkehrsmitteln in den Süden. Ich wünsche dir viel Glück und Erfolg. Es ist ja zurzeit nicht so einfach. Ja, und er bedankt sich an für Treue und Sein. Das können wir auch bei dir. Das können wir gern zurückgeben. Ja, schlaf gut, nicht zu lang, komm gut früh raus. Und dann geht's ab auf die Reise. Und komm gesund wieder. Wir brauchen dich noch, Fischett, für vieles. Ja, jetzt haben wir einen Wunsch im Player von der Schnick-Schnucki, ist das richtig?
1: Ja, korrekt.
0: Von der Schnick-Schnucki spielen wir die Dead Kennedys mit Holiday in Cambodia.
1: Ein Klassiker.
0: Ein Klassiker.
1: Ab Feuer an.

0: Yeah, Dead Kennedys, Holiday in Cambodia. Ja, und jetzt würde ich ja so richtig in Fahrt kommen. Gleich noch Ramones und dann Pennywise und was mir alles gerade so im Kopf rumschwirrt. Ja. Aber dann wird es hier sehr schnell und laut. Und irgendwie müssen wir das, glaube ich, gerade mal ein bisschen einbremsen.
1: Und vielleicht kommen ja auch noch Wünsche.
0: Ja.
1: Phil Collins.
0: Zum Beispiel dein Wunsch von letztens. Oder nein, mein Wunsch. Für dich, so rum aus.
1: Also du hast dir was gewünscht für mich?
0: Ja.
1: Bei Reed Duck.
0: Richtig.
1: Und das spielst du jetzt nochmal?
0: Ja.
1: Weil?
0: Weil das hier mehrere nicht fällt. Also ich weiß, dass es dem Fischetti fällt. Ich weiß, dass das
1: Gesine?
0: Der Gesine gefällt. Dir, mir und vielleicht auch dem einen oder anderen. Und den hauen wir jetzt einfach nochmal raus. Und wer es nicht erträgt, dreht einfach leise oder so. Keine Ahnung.
1: Aber Schnick Schnucki schreibt gerade, Harzi, lass krachen. Dann
0: nee,
1: mach das.
0: Nee, das kracht ja nicht. Das ist ein Typ, den habe ich während meiner Bundeswehrzeit, da sind wir so gern durch die Eckkneipen der Hamburger Stadt getingelt. Manchmal haben wir drei, manchmal auch vier geschafft. Ist ja so, dass die Gasse anfängt mit einer Kneipe, endet mit einer Kneipe und gegenüber fängt sie wieder mit einer Kneipe an.
1: Und zwischendrin?
0: Ja, torkelt man. da hat man ein paar Kurvenschuhe an und versucht, die nächste Kneipe zu erreichen. Mhm. Und in einer derer saß halt jener Welcher mit seinem Akkordeon und hat da gespielt. War selber strunzvoll, aber die Stimmung in dem Laden war geil.
1: Und das Lied heißt?
0: Nee, der Typ heißt erstmal.
1: Achso, der Typ heißt erstmal?
0: Der Typ heißt Rummel Snuff und das Lied heißt Salzig schmeckt der Wind.
1: Ich glaube, das geht so. Salzig schmeckt der Wind.
0: Hol die Buddel aus dem Spinn. Mann, haben wir mit die Gold.
1: Ja, ich glaube, mit Kurvenschuhen geht das super.
0: Ja.
1: Wir probieren es mal.

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0: Das war er.
1: Salzig schmeckt der Wind, hol die Buddel aus dem Spind. Das ist immer wieder bei, naja gut, das hängt halt auch damit zusammen, wer den kennt und so. Und wenn man halt so mit Freunden das gefeiert hat, dann, wenn er läuft, dann singen alle gern mit.
0: Dann machen wir jetzt ein kleines, wie du sagen würdest, Genre-Wechsel.
1: Das heißt Genre.
0: Ja, das heißt Genre.
1: Aber als ich klein war, hat man mir gesagt, das heißt Genre.
0: Genre. Genau. Ja, das finde ich auch gut. Die Kapelle spielt ja auch einen tollen Jazz.
1: Das hat mein Opa gesagt.
0: Na, siehst du?
1: Ja, kam man nach Hause und hat gesagt, die Kapelle hat einen ganz feinen Jazz gespielt.
0: Siehst du? Dann spielen wir jetzt ein anderes Genre. Wie würdest du das Genre nennen?
1: Wie ich das nennen würde? Ja, wie ich das. Also, ich würde das Fette Naht nennen, das Genre. Aber es heißt tatsächlich Stoner Rock oder Psychedelic Rock.
0: Psychedelic Rock oder Stoner Rock. Auf jeden Fall Fette Naht mit My Sleeping Karma und dem Titel
1: Agni.
0: Lasst euch mitnehmen.

My Sleeping Karma. Hier vom Album Moksha habt ihr gerade eben Agni gehört. Und Agni ist wohl der Gott des Feuers. Und das hat mich auch gleich inspiriert zum nächsten Titel hier. Aber da komme ich gleich zu noch was zu der Band My Sleeping Karma. Die Jungs kommen aus Aschaffenburg und man sagt, sie ist die einzige Band, die keine Nebelmaschine braucht. Denn das übernehmen die Fans. Ja, ihr wisst schon, was ich meine. Zurück zum Gott des Feuers inspirierte mich und schwenk rüber zur Band Love A. Von der Jagd und Hund, jetzt alles brennt alles nieder. Wegen dem Gott des Feuers. Ihr wisst schon.

Alle rauf auf die Arche hier. Komm, wir haben Platz genug. Platz genug, ist die Mädchen hier.

Genau, ich will keine Unruhe in meinem Schiff. Ja, ist das klar ist hier. Ich könnte nicht anders. Oma Hans mit der Arche. Oma Hans, ein, ja, ich würde fast sagen, Motorenraum-Klassiker, den ich hier einst mal gesetzt hatte. Der eine oder andere wird den Song kennen. Ja, weiter geht's hier mit dem Wunsch von Someone Else. Er hat sich Dave Brubeck mit Take 5 gewünscht. Ein wunderbarer Song. Und hier Abfahrt.

Ja, und da dudelt er dahin und ab und raus und wir machen hier weiter und sind noch für eine Sekunde unendlich und dann ist Kürbistime. Saalschutz jetzt für euch.

0: Ja, wir feiern gleich weiter, denn es gibt was zu feiern. Unsere Gesine hat Geburtstag und deshalb gibt es ein Ständchen.
1: 3, 2, 1.
0: Vier.

0: Bye.
1: Alles Gute zum Geburtstag.
0: Herzlichen Glückwunsch zum Geburtstag, liebe Gesine.
1: Ich sag nichts.
0: Ein tolles gemeinsames Jahr wünsche ich dir.
1: Ja, und feier diesen runden Geburtstag gebührend. Lass dich beschenken, reichlich, wahrscheinlich mit Wein. Ja. So, wie machen wir denn jetzt weiter? Jetzt hätten wir eigentlich einen Geburtstagssong aussuchen müssen, aber habe ich nicht. Weil ich mich an deiner Sendung eingelehnt hatte und du ja hier die Wortkünstlerin bist und...
0: Und?
1: Naja, Zitate von dir, die kann man schon mal verwenden.
0: Findest du?
1: Ja, ab und an hier und da passt es schon mal irgendwie. Ja, von daher einen noch für euch hier aus der Rubrik Tanzschuhe an und Flirte Sohle und so weiter. Ja, Bratze mit Zitate. Es ist ein

0: Und wir haben noch ein Geburtstagskind hier auf Radio Emergency. Noch einen im Chat. Haben wir gerade noch rechtzeitig mitbekommen. Unser Blechtrommler hat auch Geburtstag.
1: Blechi hat auch Geburtstag.
0: Ja, er hat auch Geburtstag. Und auch da wünschen wir alles, alles Gute. Ein super schönes neues Jahr. Einen tollen Geburtstag. Und wir singen noch mal ein Ständchen.
2: Viel Glück und viel Segen auf all deinen Wegen. Gesundheit und Frohsinn sein auch mit dabei.
1: Schön.
0: Und?
1: Blechi, alles Gute. Und für den Blechtrommler und für Gesine haben wir jetzt einen Song von Kaios. Wie sollte anders heißen? Happy Birthday!

0: Ja, Happy Birthday, der Geburtstagssong für Blechtrommler und Gesine. Und wer sonst noch heute so Geburtstag hat, herzlichen Glückwunsch. Nur das Beste für euch. Ja, Harzi hat noch einen Track im Player. Die Gruppe heißt, typisch Harzi, Alte Sau. Und der Titel, Zackenbarsch. Jetzt bin ich gespannt.
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0: ein lautes Gezeter mit der Aufsicht, so ein Gnarzalki, den hat man kaum verstanden.
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Ja, dann haben wir sofort einen kleinen genommen, standen um den E-Kasten rum, Gas mit Cola, Eis nicht, egal, war eh kalt. 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Wo ich das weiß? Mann, weil ich auch keine Waschmaschine im Haus hab. Sorry, kann ich mir eben nicht leisten. Bin ich jetzt raus? Bin ich jetzt draußen oder was? 8 Jahre für nothing, kann nicht wahr sein. Es war einer von uns.

Den anderen haben sie freigelassen. Da konnte ja nur einer den Barsch da reintun. Wo die Harpune stand? Da zwischen Trockner 3 und 4, habe ich mir gemerkt. Weil, ja, warum?

den nehme ich mit als Andenken. Da setze ich mich rein und dann fresse ich mich selber auf, damit ich diese ganze Scheiße hier nicht mehr sehen kann. Ja, muss. Oder alles. Ja, auf jeden Fall, er war.

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Ja, das Lied von den Idols beschreibt ein Motorrad. Ja, die 420RR ist ein von der Firma MTT gebautes Motorrad. Und zwar haben die verrückten Typen da ein Strahlentriebwerk eingebaut. Das, was normalerweise links und rechts unter einem Flugzeug hängt, unter den Flügeln. Und eben solche Massen beschleunigt, haben die in ein Motorrad eingebaut. Darf man nur in den USA fahren, kostet auch ein Schweinegeld, aber man sollte dann vielleicht, wenn so ein Motorrad irgendwie an der Ampel steht, nicht so dicht dahinter auffahren. Ein bisschen Platz lassen. Da kommt sehr, sehr heiße Luft raus. Ja, aber was fasel ich hier? Wir machen weiter mit Musik. Für euch im Player die Fehlfarben mit. Wenn die Welt nicht so wäre. 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

0: Ja, das waren die Fehlformen. Und es geht weiter mit, Mensch, das überschlägt sich hier heute
1: Es
0: alles.
1: ist so eine Geburtstagshitparade. Wir müssen ständig den Geburtstagssong
0: Immer zu
1: singen.
0: singen, und dann müssen wir gleich wieder was zu trinken holen. Und wer weiß, wie lange das noch gut geht.
1: Also, jetzt ist der Zuhörer reingekommen und der Zuhörer
0: Hat auch Geburtstag!
1: heute, jetzt seit 0 Uhr hat er Geburtstag und wir wünschen ihm alles, alles Gute fürs neue Lebensjahr. Alles Schöne, Liebe, Beste und einfach einen ganz tollen Tag jetzt.
0: Ja.
1: Und er fängt an mit unserem Ständchen.
0: Viel
1: Viel Glück
0: Glück
1: und
0: und
1: viel
0: viel
1: Segen
0: Segen
1: auf all
0: auf deinen
1: deinen
0: Wegen.
1: Wegen. Gesundheit und Frohsinn
0: Frohsinn
1: seien auch mit dabei.
0: bei.
1: Alles Gute.
0: Alles Gute zum Geburtstag. Und da müssen wir natürlich noch mal einen Geburtstagssong spielen. Einen kurzen habe ich eben schon auf die Schnelle gefunden. Von Prinz. Happy Birthday!
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Unverkennbar die Stimme von Robert Smith. The Cure in Between Days. Ja, und Aqua kuschelt hier mit der Katze, die sich schön auf ihrem Laptop hat breit gemacht. Das kann sie hervorragend. Die schmeißt sich dann immer so drauf und drückt dabei die Sichtfläche, also den Bildschirm, bei ihrem Hinschmiss immer so in etwa auf, naja, irgendwas zwischen 38 und 45 Grad nach hinten, so dass man auf jeden Fall nicht mal mehr was sieht von dem. Ja, so nach dem Motto, komm, beschäftige dich jetzt mit mir und damit du hier auch ja nicht zu Ende lesen kannst, verdecke ich mal alles, was da so an Bildschirmfläche ist. Genau das Bild zeigt sich mir jetzt hier und daneben, also auf der Tastatur, liegt die Katze und ihr gegenüber Aqua. Und wenn es gleich brummt und schnarcht und schnurrt, und dann wisst ihr Bescheid. Ich mache dann einfach noch ein bisschen weiter. Hier für euch jetzt brasilianische Club Sounds. Die drei Ausrufezeichen, ich glaube, man spricht es aus. Irgend sowas habe ich mir mal ansagen lassen, wie die Band denn ausgesprochen wird, mit Space Island.

Ja, Space Island von den Tassili Players und hier läuft's gleich weiter. Den habe ich rausgesucht für den Lazy, die Tassili Players mit Durban Poison.

wunderschöne Musik zum Wegdriften, den Gedanken freien Lauf lassen, einschlafen, wie auch immer. Geht gleich weiter, so ähnlich.

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0: Manchmal fahre ich sogar selbst da lang. Zum Beispiel, wenn wir irgendwo südlich spielen mit der Gruppe. Die Jungs sitzen dann im Auto rum und spielen Karten oder lesen die Zeitung oder machen irgendwelchen Blödsinn. Und demnächst fahre ich wieder dort entlang, denn das Überschneidestudio für diese Langspielplatte ist in Frankfurt.
1: Oh nein, das ist doch unvermeidbar.
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Ja, ganz schön langer Song hier, ganze 9 Minuten. Erok, der Traum vom Wald. Ja, der Wald. Der Wald, der Wald, der Wald. Da fällt mir noch ein, verlass die Stadt.

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1: Are you stressed? Von Mitte Kill. Nee, Stress sind wir nicht. Aber wir machen noch ein bisschen Musik und driften noch durch die Nacht. Ich habe jetzt noch einen Song im Player, den ich rausgesucht hatte für diesen Froschplaneten, wo es A, B, C, D, E gibt. Und auf jedem Planeten was anderes stattfindet. Und der Song heißt Headhunter. Und ich finde, es passt ganz gut zum Kriegerfrosch Planeten B. Headhunter.

Ja, Space Frog. Klingt ein bisschen nach 90er Jahre Rave, ähnlich Marusha. Headhunter von Space Frog. Und ja, wie kriegen wir jetzt den Bogen wieder zurück, weg aus der Zappelhölle? Vielleicht mit Deichkind. Befehl von ganz unten.

Gin Tonic Tester, da wäre ich auch dabei. Kommando Sonnenmilch hier mit Laura Lawinengefahr. Den konnte ich mir nicht verkneifen. Der musste jetzt einfach noch sein. Ein schöner Jens Rachut-Song. Bisschen Pep hier wieder reinzubringen. Seid ihr alle wieder wach? Geht noch ein bisschen weiter. Bis um zwei machen wir noch und dann ja, geht's in die Nacht. Ich habe jetzt erstmal für euch noch die Sportfreunde Stiller im Player mit Willkommen im Club und ich hoffe, ihr bleibt im Club und bleibt uns treu.

Willkommen im Club, die Sportfreunde Stiller. Ja, zwei Songs habe ich noch für euch und dann sage ich damit Tschüss hier auf RE. Es waren schöne Jahre. Und auch viel Lustiges, auch Ärger, Streit, waren auch dabei. Aber in Erinnerung soll das Gute bleiben. Ich hau jetzt noch zwei Songs raus. Einen zum Anstoßen auf die Kollegen. Und einen fetten Song von einer Hardcore-Band aus den USA. Propane nennen sie sich. Und sie haben den wohl doch sehr bekannten Song von den Bösen Onkels Terpentine gecovert. Das war für den guten Gary sicherlich nicht einfach, so in Deutsch zu singen. Hervorragend gemacht. Ja, die beiden Songs haue ich euch noch raus und hoffe, wir hören uns wieder. Und dann übernimmt Aqua hier noch und macht bis um 2 die Stunde noch voll. Danke fürs Lauschen. Wir hören uns.

Ja, das war jetzt noch eine schöne Harzbraten-Session, die er jetzt noch hingelegt hat. Und gerne. Harzbraten hat sich bedankt, dass er sich noch verabschieden konnte auf seine Art. Und die Zeit war da und der Raum war dafür da, sehr gerne. Ja, dann verabschiede ich mich jetzt auch für heute Abend. Bedanke mich sehr bei euch allen, die ihr eingeschaltet, zugehört, mitgemacht habt, mitempfunden habt, mitgelacht habt. Und dann war es ja auch noch eine richtige Geburtstagsfeier mit 3 Geburtstagskindern. Ja, ganz herzlichen Dank, sag ich dem Blechtrommler, der Emmy, dem Harzi, dem Reed Duck, dem Reinholden, dem Tastetosterone und auch dem Zuhörer. Ja, alle guten Wünsche für euch. Schaut in den Sendeplan, ob sich kommende Woche dann noch was tut. Ich bin mir selber gerade nicht ganz sicher. Und ansonsten hören und sehen wir uns vielleicht wieder. Macht's gut. Ich verabschiede mich wie immer seit 520 Jahren mit den beiden Titeln von Mighty Dubcats, der Magic Carpet Ride, und von Club de Beluga. Wenn man es französisch ausspricht, müsste man eigentlich sagen Club de Beluga. Aber das klingt zu strange, oder? Hip, hip, chin, chin. Ja. Habt's alle gut. Es waren, glaube ich, 9 Sendejahre. Und ich glaube 12 oder 13 RE-Jahre. Und das Senden hat mir sehr viel Spaß gemacht für euch. Es war mir eine Ehre. Auf bald, ihr Lieben. Ahoi, eure Aqua.

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